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1: Ich bin Diana Kramer. Der geplante ruhige Start in die politische Sommerpause endete mit einem Knall. Nach immer größerem Druck aus den eigenen Reihen wegen seiner Vaterschaft mit Hilfe einer Leihmutter hatte Jens Spahn seinen Rücktritt vom Posten des Unionsfraktionschefs erklärt. Auch nach Aufforderung durch Bundeskanzler Friedrich Merz. Die Union steht nun vor einem Personalumbau.
2: Jens Spahn war durchaus ein Rivale und potenzieller Nachfolger von Kanzler Merz und hat schon einige kritische Momente durchgestanden. Die geplatzte Richterwahl, ein Rentenstreit in der Union, die Corona-Masken-Affäre. Zu Fall bringt den politischen Aufsteiger nun eine persönliche Familienentscheidung. Durch Spahns Rücktritt hat Kanzler Merz das Problem, vielleicht aber auch die Chance für einen personellen Umbau. Denn ein Kandidat für Spahns Nachfolge wäre Kanzleramtschef Thorsten Frey, der als Merz-loyal gilt, viel Erfahrung hat mit Parlament und Fraktion, im Kanzleramt aber eher als fehlbesetzt gilt. Ronny Thorau, Berlin.
1: Bundesinnenminister Alexander Dobrindt hat vor möglichen Anschlägen in Deutschland gewarnt. Er habe die bislang formulierte abstrakte Bedrohungslage zu einer hohen Bedrohungslage hochgestuft, sagte er der Welt am Sonntag.
3: Es gibt aktuell deutlich mehr Hinweise, sowohl von befreundeten Nachrichtendiensten als auch aus eigenen Quellen. So erklärt der Innenminister im Weltinterview seine veränderte Einschätzung der Bedrohungslage. Anschlagspläne gegen Deutschland seien klar erkennbar, so Dobrindt. Allerdings sei die erwähnte hohe Bedrohung noch nicht gleichbedeutend mit konkreten Risiken. Es gehe dabei auch nicht um einzelne Personen, sondern um die Gesellschaft insgesamt. Thomas Thonfeld, Berlin.
1: Die ukrainische Hauptstadt Kiew ist vom russischen Militär erneut massiv mit ballistischen Raketen angegriffen worden. Dutzende Explosionen waren in der Nacht im Zentrum der 3-Millionen-Stadt zu hören. Bürgermeister Vitali Klitschko informierte über Einschläge und Brände in mindestens 4 Stadtteilen. Laut der ukrainischen Luftwaffe wurden mehr als 2 Dutzend ballistische Raketen auf Ziele in und um Kiew abgefeuert. Zum Fußball, und da hat sich England bei der WM den 3. Platz gesichert. In einem spektakulären kleinen Finale besiegten die Three Lions Frankreich mit 6-4. Zumindest ein Franzose schrieb trotz der Niederlage Geschichte. Kylian Mbappé kommt durch seine beiden Treffer nun auf 22 WM-Tore und überholte damit Lionel Messi in der ewigen Bestenliste.
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4: Hallo auf die Straßen, B462 Schiltach Richtung Rottweil. Zwischen Schramberg und Schramberg-Sulgen-West, Haldenhof, Unfallaufnahme, beide Fahrtrichtungen sind an der Stelle hier gesperrt. 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
1: Ich bin Diana Kramer. Am Ende ging alles ganz schnell. Am Mittwoch hatte Unionsfraktionschef Jens Spahn bekannt gemacht, dass er und sein Ehemann Eltern geworden sind durch eine Leihmutter in den USA. Was folgte, war eine Debatte über Moral und Parteilinie. Denn in Deutschland ist Leihmutterschaft verboten. Die CDU lehnt eine Legalisierung ab und Spahn selbst hatte diesen Kurs verteidigt. Dass er für sein privates Glück nun diesen Schritt im Ausland vollzog, sorgte für massive öffentliche und parteiinterne Kritik. Gestern nun der Rücktritt. CDU-Kollegen sprechen von einem richtigen Schritt. Wolfgang Bosbach im ZDF.
2: Die gesamten Wahlkämpfe, die drei, die noch in diesem Jahr vor uns sind, wären ja belastet worden von dieser Debatte. Und es ist auch gut, dass Jens Spahn aus freien Stücken vor der Präsidiumssitzung am Montag sein Amt niedergelegt hat.

0: 8 Tore und 4 Vorlagen, Messi ist auch bei dieser WM der überragende Spieler, hat es diesmal aber mit der besten Abwehr des Turniers zu tun. Nur ein Gegentor haben die Spanier bisher kassiert. Das Finalstadion bei New York wird am Abend auch zur Show-Arena. Die FIFA hat die Halbzeit laut Medien einfach mal verlängert, damit Superstars wie Madonna, Shakira, BTS, Justin Bieber und Coldplay auftreten können. Thomas Bremser, Sportredaktion.
1: Im Spiel um Platz 3 hat in der Nacht England mit 6:4 Frankreich besiegt.
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3: Hallo auf die Straßen, B462 Schiltach Richtung Rottweil. Zwischen Schramberg und Schramberg-Sulgen-West, Haldenhof, Unfallaufnahme, beide Fahrtrichtungen sind an der Stelle hier gesperrt. 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
1: Ich bin Diana Kramer. Nach dem Rücktritt von Jens Spahn als Fraktionschef der Union übernimmt sein Stellvertreter Alexander Hoffmann vorübergehend die Leitung der Abgeordneten von CDU und CSU im Bundestag. Solange bis ein Nachfolger gewählt ist. Spahns Entscheidung zollte Hoffmann im ZDF am Abend großen Respekt.
2: Jens Spahn hat für sich eine persönliche Lebensentscheidung getroffen, die die Familie betrifft. Und gleichzeitig hat er natürlich gemerkt, dass er hier auf einen Widerspruch zusteuert. Er hat dann versucht, mit einem sehr persönlichen Interview diesen Widerspruch aufzulösen. Und wie er gemerkt hat, das gelingt nicht, hat er diese Entscheidung getroffen. Die Entscheidung verdient allergrößten Respekt.
1: CSU-Landesgruppenchef Alexander Hoffmann. Spahn war unter dem großen öffentlichen und parteiinternen Druck wegen seiner Elternschaft durch eine Leihmutterschaft in den USA als Unionsfraktionschef zurückgetreten. Große Unternehmen in der Europäischen Union dürfen unverkaufte Kleidung und Schuhe künftig nicht mehr vernichten. Ab heute gilt eine entsprechende neue EU-Vorschrift.
3: Künftig müssen die Firmen ihre unverkaufte Kleidung entweder spenden und verschenken oder aber sie günstiger verkaufen. Nur wenn das alles nicht funktioniert, dürfen die Textilien vernichtet werden. Der Handelsverband Deutschland sieht darin neue Chancen für Verbraucher. Es könnte mehr reduzierte Ware über Outlets oder Secondhand-Kanäle geben. Aber der Handel fürchtet auch neue Kosten durch mehr Bürokratie. Kritiker sagen, Unternehmen könnten die neuen Vorschriften zur Vermeidung von Fast Fashion leicht umgehen. Aus Brüssel, Dieter Eber.

0: Regionalkommandos CENTCOM auf der Plattform X mit. Nach US-Angaben waren die beiden Soldaten bei einem Einsatz in Jordanien ums Leben gekommen, als sich US-Streitkräfte und Verbündete gegen iranische Raketen- und Drohnenangriffe verteidigten. Ein weiterer Soldat werde noch vermisst. Zum Fußball. Und da gab es am vorletzten Tag der WM nochmal Nervenkitzel und ein wahres Torfestival. England hat im Spiel um Platz 3 Frankreich mit 6:4 besiegt. Im Endspiel der XXL-WM spielen heute Abend Spanien und Argentinien um den Titel.
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2: Hallo auf die Straßen. Uns liegen zurzeit keine Verkehrsstörungsmeldungen vor. 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
12: Ich bin Lea Matschulat. Bundeskanzler Merz will nach dem Rücktritt von Unionsfraktionschef Spahn die Nachfolge zügig klären. Er strebt eine Entscheidung vor seinem geplanten Urlaub ab Ende des Monats an. Das fuhr die deutsche Presseagentur aus Merz' Umfeld. Häufig genannt wird Kanzleramtschef Frei als möglicher Nachfolger. Als Fraktionschef käme auch Generalsekretär Lindemann in Frage. Auch Innenminister Dobrindt wird als Option genannt. Morgen tagt das CDU-Präsidium. Das Handwerk in Deutschland findet wieder mehr Nachwuchs. Nach Angaben des Zentralverbandes des Deutschen Handwerks sind in den ersten 6 Monaten des Jahres knapp 67.800 neue Ausbildungsverträge unterschrieben worden. Fast 5% mehr als im Vorjahreszeitraum.
13: Während viele Industriebetriebe Stellen abbauen und weniger ausbilden, schlägt das Pendel im Handwerk gerade in die andere Richtung aus. Dachdecker, Elektroniker oder Anlagenmechaniker werden dringend gebraucht. Und das spricht sich offenbar herum. Handwerkspräsident Dittrich sagt, junge Menschen setzen wieder stärker auf sichere Jobs, gute Verdienstmöglichkeiten und echte Karrierechancen. Trotzdem bleiben noch mehr als 20.000 Ausbildungsplätze im Handwerk unbesetzt. Zoe Tassovali, Nachrichtenredaktion.
12: Große Unternehmen in der EU dürfen unverkaufte Kleidung und Schuhe künftig nicht mehr vernichten. Eine neue EU-Vorschrift, die ab heute gilt, soll dafür sorgen, dass Firmen ihre Waren erneut verkaufen oder spenden, statt sie wegzuwerfen. Bisweilen gilt die Entsorgung teils als günstiger, als Produkte zu lagern, aufzubereiten oder wieder zum Verkauf anzubieten. Der Handelsverband Deutschland sieht durch die Neuerung auch Vorteile für Verbraucher. Durch mehr reduzierte Ware, die zum Beispiel in Outlets angeboten wird. Nach 5,5 Wochen geht heute die XXL-Fußball-Weltmeisterschaft zu Ende. Ab 21 Uhr spielen Spanien und Argentinien um den Titel.
14: Nur ein Gegentor haben die Spanier bisher kassiert. Das Finalstadion bei New York wird am Abend auch zur Show-Arena. Die FIFA hat die Halbzeit laut Medien einfach mal verlängert, damit Superstars wie Madonna, Shakira, BTS, Justin Bieber und Coldplay auftreten können. Thomas Bremser, Nachrichtenredaktion.
12: Im Spiel um Platz 3 hat in der Nacht England mit 6:4 Frankreich besiegt.
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15: Auf der B10 Mühlacker Richtung Stuttgart gab es einen Unfall zwischen Schwieberdingen Ost und Münchingen Nord. Hier ist die Fahrbahn in beiden Richtungen gesperrt. Ansonsten ist soweit alles frei. 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
16: Rein in den 19. Juli. Frohes Aufwachen und schönen Start in den Sonntag. Und wir erinnern uns mal an die letzte oder eigene Hochzeitsfeier. In guten wie in schlechten Zeiten. Ja, das versprechen sich Paare oft bei einer Hochzeit. Und schlechte Tage, ja, die gibt's immer wieder mal in der Beziehung. Aber das, was Stefan aus Esslingen durchgemacht hat, ist schon eine heftige Nummer. Die erste Ehe zerbrochen, die zweite Frau an Krebs gestorben und jetzt hat Stefan wieder geheiratet. Und seine dritte Frau, Martina, hat ebenfalls Krebs. Kein Wunder, dass er sich fragt,
17: was soll denn das? Jetzt mache ich das nochmal durch, was ich gerade eben hinter mir habe.
16: Ja, und bei aller Tragik steckt in Stefans Geschichte aber auch was Gutes drin und Hoffnungsvolles. Davon erzählt er uns heute Morgen ein bisschen in rund 20 Minuten. Ich bin Matthias, hallo.
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0: Kirche am Sonntagmorgen bei Hitradio Antenne 1. Schön, dass ihr dabei seid. Es soll ein Einstieg in den Ausstieg sein. Gerhard Schönborn setzt sich mit seinem Verein Neustart für Frauen auf der Straße ein. Er kämpft gegen Menschenhandel und hilft beim Ausstieg aus der Prostitution. Kollegin Delia Emmerich hat mit ihm mal über seinen Alltag gesprochen.
1: 250.000 Frauen prostituieren sich schätzungsweise in Deutschland, sagt Gerhard Schönborn. Als Streetworker hilft er den Frauen beim Ausstieg, denn freiwillig prostituieren sich die wenigsten. Oft zwingt sie Armut dazu oder sie werden aus dem Ausland nach Deutschland gelockt.
2: Wo es dann heißt, ein Job in der Gastronomie oder Putzen. Jeder Job ist erstmal attraktiv, wenn man irgendwo in Rumänien ist. Und dann ist es oft so, dass es sich dann halt als was anderes entpuppt. Dann ist der Job plötzlich nicht mehr da und dann muss man die Schulden für die Fahrt abarbeiten.
1: Viele Frauen nehmen Drogen, um ihre Situation ertragen zu können. Ein Teufelskreis, den manche Freier ausnutzen.
2: Egal, was der Mann an perversen Fantasien hat, er kann sie an der Frau ausleben. Und auch ganz schlimme Gewaltfantasien, das können die Männer umsetzen, weil sie finden immer eine Frau, die in so einer Not und in solchen Zwängen ist, dass sie das mitmacht.
1: Mit anderen zusammen betreibt der Streetworker ein Begegnungscafé direkt am Straßenstrich. Dort können sich die Frauen zurückziehen und austauschen, bekommen Essen und werden unterstützt. Sein christlicher Glaube motiviert Gerhard Schönborn. Und?
2: Wenn wir bei uns das Café zuschließen und dann nicht mehr an der Straße sind, also gerade wenn es dann jetzt so im letzten Winter Minustemperaturen von 7 oder 10 Grad, dann weiß ich, das sind Frauen auf der Straße. Und dann kann ich dafür beten, dass Gott sie sieht und dass sie einen Platz haben und dass sie das überleben. Das macht dann so eine Arbeit auch leichter.
0: Streetworker Gerhard Schönborn unterstützt Frauen in der Prostitution und bietet Hilfe beim Ausstieg an. Sein Einsatzgebiet ist der Berliner Straßenstrich, aber auch bei uns in der Region gibt es ganz ähnliche Angebote, zum Beispiel vom Verein Esther Ministries oder dem Café La Strada von der Caritas Stuttgart.

0: Martin Garrix und Ed Sheeran mit Repeated. Hier ist der Sonntagmorgen bei Hitradio Antenne 1. Jetzt mit der bittersüßen Geschichte von Stefan aus Esslingen. Bis dass der Tod uns scheidet, dieses Hochzeitsversprechen ist für ihn leider viel zu früh zur bitteren Realität geworden. Seine Frau Christine hat vor rund 2 Jahren die Diagnose Brustkrebs bekommen. Nur ein paar Monate später ist sie dann gestorben. Der Abschied war natürlich schwer, kann man sich vorstellen, aber dann ist was Unverhofftes passiert im Leben von Stefan. Kollege Achim Stadelmeier, was war da genau?
1: Naja, man könnte sagen, die Liebe ist passiert. Stefan hat ein paar Monate nach diesem schlimmen Verlust Martina kennengelernt. Die beiden haben sich ganz unverhofft verliebt. Soweit so schön, aber dann folgt der Schock. Auch Martina hat Krebs.
2: Krebs hat immer sofort eine Auswirkung aufs gesamte Leben. Das ist nicht einfach nur wie eine Erkältung oder ein Beinbruch. Und dann fragt man sich natürlich sehr schnell, wie soll es weitergehen?
1: Für Stefan ist klar, ich liebe diese Frau, ob mit oder ohne Krebs. Und deshalb entscheiden die beiden, wir heiraten. Manche sagen zu Stefan, das ist zu früh und respektlos gegenüber deiner verstorbenen Frau. Auch Stefan hat solche Gedanken. Aber gleichzeitig fragt er sich,
2: wie lange willst du warten? Und wir waren uns beide sehr einig, dass wir es wagen wollen, dass wir denken, wir gehören zusammen. Und dann haben wir relativ zügig am 11. Oktober standesamtlich geheiratet.
1: Jetzt im Sommer dann die kirchliche Trauung. Stefan und Martina wollen die Zeiten nutzen, die sie gemeinsam haben, hoffnungsvoll nach vorne blicken und sich das Leben von der Krebsdiagnose nicht kaputt machen lassen. Zurzeit geht's Martina dank Therapie auch ganz gut. Sie ist zwar oft schlapp, aber der Krebs ist ein bisschen zurückgegangen. Vielleicht gibt's also ein Happy End. Und Liebe heißt für Stefan, für seine Frau Martina da zu sein, gerade in schlechten Tagen. Mit Hilfe von ganz oben, sagt er.
2: Ich bin überzeugt davon, dass ich auch diese Kraft, um jetzt Martina beizustehen in ihrer Krebserkrankung, die hätte ich nicht, wenn ich nicht wüsste, dass Gott mit mir geht.
0: Sagt Stefan, der schon seine frühere Frau an Krebs verloren hat und dessen neue Ehefrau nun ebenfalls Krebs hat. Was wirklich hilft in der Trauer und welche Ratschläge er hat für den Umgang mit trauernden Menschen, das erzählt uns Stefan um kurz nach halb.

0: 19. Juli, Hitradio Antenne 1. Guten Morgen. Das Leben geht weiter. Oder du hast doch noch deine Kinder. Ja, Stefan aus Esslingen hat nach dem Krebstod seiner Frau viele solcher Sätze gehört. Er hätte damit regelrecht Bullshit-Bingo spielen können, hat er uns erzählt.
1: Man kennt ja dieses Bullshit-Bingo-Spiel. Wie gesagt, wenn man dann die Floskeln in einer Reihe, entweder diagonal oder waagrecht, senkrecht voll hat, dann hat man gewonnen. Ich glaube, ich hätte relativ schnell gewinnen können.
0: Viele Sätze von anderen Menschen sind in solchen Trauersituationen zwar gut gemeint, aber wenig hilfreich oder können sogar verletzend sein. Aber was hilft denn dann wirklich in der Trauer? Stefans Rat: da sein, gemeinsam das Schweigen aushalten und
1: einfach mal in den Arm genommen werden, festgehalten werden, einfach mal zusammen da sitzen, nichts sagen. Aber gemeinsam sein, nicht alleine sein. Das ist, glaube ich, das Schlimmste, was du als Trauernder haben kannst, ist alleine sein.
0: Stefan hatte zum Glück Menschen, die nach dem Tod seiner Frau für ihn da waren. Und noch was war für ihn ganz wichtig in der Trauer: sein Glaube an Gott. Er hat gespürt, auch Gott ist da. Ohne diese Hoffnung würde er solche Zeiten kaum überstehen, sagt er.
1: Letztendlich geht das nur, wenn ich sage, ich vertraue auf Gott, ich vertraue nicht auf mich. Nur dann habe ich die Chance zu sagen, ich halte sowas aus.

0: Ich heirate Jesus. Oh mein Gott, das ist mal so eine richtig krasse Liebeserklärung, oder? Ihr hört die Kirche bei Hitradio Antenne 1. Guten Morgen zusammen. Und diese junge Frau aus Baden-Württemberg meint es wirklich, wirklich ernst und hat tatsächlich Jesus höchstpersönlich das Ja-Wort gegeben. Vor 3 Monaten bei einem Festgottesdienst im Freiburger Münster. Hedwig, 30 Jahre alt, von Beruf Mathe- und Lateinlehrerin und privat jetzt eine sogenannte geweihte Jungfrau.
1: Also es gibt nette Männer und es hätte auch Optionen gegeben, aber für mich war einfach der Ruf Gottes und die Liebe, die mich da gezogen hat, so stark, dass für mich klar war, ich werde nie eine Beziehung eingehen.
0: Also kein Mann, kein Sex, keine eigenen Kinder, dafür hat sich Hedwig für eine Jungfrauenweihe in der katholischen Kirche entschieden. Warum sie sich diesen, sagen wir mal, eher seltenen Lebensweg ausgesucht hat und warum sie ihre Zukunft trotzdem nicht im Kloster sieht, das erzählt sie uns nachher um 20 nach 8 hier bei Kirche am Sonntagmorgen.

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6: Heute ziehen sich im Südosten Regen und Gewitter in die Alpen zurück, sonst wechseln sich Wolken und immer mehr Sonne ab. Nur am Hochrhein und in Oberschwaben entstehen noch einzelne Schauer und Gewitter. Die Höchstwerte, die liegen bei 19 bis 25 Grad. Von morgen bis Mittwoch ist es dann oft recht sonnig mit harmlosen Quellwolken, vor allem im Nordosten. Die Temperaturen steigen leicht an auf 20 bis höchstens 28 Grad.
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7: Ich bin Lea Matschulat. Die Union sucht nach dem Rücktritt von Jens Spahn wegen der Leihmutterschaft für seinen Sohn einen neuen Fraktionschef. Bundeskanzler Merz will die Personalie möglichst zügig klären, am besten noch in diesem Monat. Denn vor den 3 wichtigen Landtagswahlen im Herbst soll es keine langwierigen Personaldebatten geben.
8: Ende Juli geht der Bundeskanzler in den Urlaub und bis dahin will er eine Entscheidung, heißt es. Am häufigsten wird aktuell Kanzleramtschef Thorsten Frey als möglicher Nachfolger von Jens Spahn genannt. Er war mal Stellvertreter, als der noch die Fraktion leitete, kennt sich also mit dem Job bestens aus. Auch CDU-Generalsekretär Carsten Linnemann oder Innenminister Alexander Dobrindt könnten mögliche Kandidaten sein. Am Montag tagt das CDU-Präsidium. Ob Merz dann schon einen konkreten Vorschlag präsentieren kann, bleibt abzuwarten. Diana Kramer, Nachrichtenredaktion.
7: Große Unternehmen in der Europäischen Union dürfen unverkaufte Kleidung und Schuhe künftig nicht mehr vernichten. Eine entsprechende EU-Vorschrift gilt ab heute und soll dafür sorgen, dass betroffene Firmen ihre Waren etwa erneut verkaufen oder spenden, anstatt sie wegzuschmeißen.
9: Künftig müssen die Firmen ihre unverkaufte Kleidung entweder spenden und verschenken oder aber sie günstiger verkaufen. Nur wenn das alles nicht funktioniert, dürfen die Textilien vernichtet werden. Der Handelsverband Deutschland sieht darin neue Chancen für Verbraucher. Es könnte mehr reduzierte Ware über Outlets oder Secondhand-Kanäle geben. Aber der Handel fürchtet auch neue Kosten durch mehr Bürokratie. Kritiker sagen, Unternehmen könnten die neuen Vorschriften zur Vermeidung von Fast Fashion leicht umgehen. Aus Brüssel, Dieter Ebeling.
7: Das iranische Militär hat 2 weitere US-Soldaten getötet. Das wurde am Abend bekannt. Die beiden Soldaten seien am Freitag in Jordanien ums Leben gekommen, heißt das von US-Seite. Die USA schworen Rache. Ebenso der Iran für die nächtelangen US-Angriffe in den vergangenen Tagen. Die Vereinigten Arabischen Emirate fordern ein sofortiges Ende der Feindseligkeiten sowie eine rasche Rückkehr an den Verhandlungstisch. England hat sich den Bronzeplatz bei der Fußball-Weltmeisterschaft erspielt. Das Team setzte sich mit 6:4 gegen Frankreich durch. Im Finale heute Abend treten Argentinien und Spanien gegeneinander an.
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6: Auf der B10 Mühlacker Richtung Stuttgart gab es einen Unfall zwischen Schwieberdingen Ost und Münchingen Nord. Hier ist die Fahrbahn in beiden Richtungen gesperrt. Ansonsten ist soweit alles frei. 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
2: Hallo zusammen, Sonntag früh um 8. Schön, dass wir zusammen in den Sonntag durchstarten. Gleich mit einem neuen Musical in Stuttgart. Nicht auf der ganz großen Musicalbühne im SI-Zentrum, sondern im Theaterhaus. Die Weiße Rose heißt es. Ein Stück über die berühmte Widerstandsbewegung Weiße Rose in der Nazizeit. Mehrfach mit dem Deutschen Musical-Theaterpreis ausgezeichnet, stellen wir euch gleich näher vor. Und ein paar Musical-Karten für die Aufführungen kommende Woche habe ich auch noch im Gepäck. Gleich mehr dazu. Ich bin Matthias. Kommt gut in diesen 19. Juli. Guten Morgen.
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0: Lady Gaga bei Hitradio Antenne 1 am Sonntagmorgen. Schön, dass ihr bei uns seid, um kurz nach 8. Und neues Musical in Stuttgart. Kein kunterbuntes, leichtes Wohlfühlstück. Es geht um den Widerstand im Dritten Reich und die bekannte Widerstandsbewegung Weiße Rose, die sich damals mit Flugblattaktionen und Parolen gegen den Naziterror eben gestellt hat. Die wohl bekanntesten Mitglieder waren da die Geschwister Hans und Sophie Scholl, aufgewachsen in Baden-Württemberg. Sie bezahlten ihren Widerstand mit dem Leben. Und das Ganze kommt nun auf die große Bühne. Kommende Woche im Stuttgarter Theaterhaus eine rockig-emotionale Zeitreise durch die deutsche Geschichte. Mehr über dieses preisgekrönte Musical, Die Weiße Rose, von Kollege Christian Thurey.
1: Widerstand, wo immer ihr auch seid. Passiver Widerstand, denn es ist mehr als so weit.
2: Alex Melcher hat diese Musik komponiert. Er findet, die Geschichte der Weißen Rose kann nicht häufig genug erzählt werden.
3: Ich habe die Weiße Rose insofern kennengelernt, dass ich zum ersten Mal mich als junger Deutscher identifizieren konnte mit ebenfalls jungen Deutschen, die da im Widerstand waren. Und ich dadurch gemerkt habe, dass es nicht nur, dass es eben nicht nur die bösen Deutschen gab, sondern auch junge Leute, die in den Widerstand gegangen sind und sich dagegen gestellt haben.
2: Für das Musical wurden viele Originaltexte der Weißen Rose verwendet. Flugblätter und Briefe zum Beispiel. Die Musik ist nicht nur getragen und schwer, sondern auch rockig und mitreißend. Um das Leben der jungen Leute damals, jungen Menschen heute auch nahe zu bringen.
4: Und dafür ist es natürlich wichtig, dass sie nicht wie irgendwelche unerreichbaren Helden auf den Podest gestellt werden, sondern eben wie junge, normale Menschen gezeigt werden, die ihre Träume hatten, die gern gefeiert haben.
2: Sagt Regisseurin Vera Bolten. Sie will mit dem Musical auch unsere Demokratie verteidigen.
4: Wir leben in einer Demokratie. Wir leben in einem Land, in dem wir Meinungsfreiheit haben und das ist nicht selbstverständlich.
2: Ein Terrorregime wie in der NS-Zeit darf es nicht wieder geben, sagt sie und hat deshalb getextet, die Weiße Rose lässt euch keine Ruhe.
1: Die Weiße Rose.
0: Ja, das Musical Die Weiße Rose von Mittwoch bis Sonntag im Theaterhaus in Stuttgart. Und wir verschenken jetzt 2x2 Tickets. Das heißt, wenn ihr euch das Musical anschauen wollt, schreibt uns mal eine Mail an kirche@antenne1.de. Ja, und dann braucht's nur noch ein bisschen Glück. Und dann klappt's vielleicht kommende Woche mit dem Musical-Besuch im Theaterhaus.

0: Ich hab Jesus geheiratet. Hier ist die Kirche bei Hitradio Antenne 1 und kein Witz, Hedwig, 30 Jahre jung, aus Offenburg, hat Ja zu Jesus gesagt. Ganz offiziell im Freiburger Münster, hat quasi bei Gott Vater um die Hand seines Sohnes angehalten oder zumindest so ähnlich. Jungfrauenweihe nennt sich das Ganze bei der katholischen Kirche, eine wirklich außergewöhnliche Lebensentscheidung. Hedwig widmet sich und ihr Leben ganz dem lieben Gott und verzichtet dafür auf Mann, Sex und eigene Kinder. Was hinter der Jungfrauenweihe steckt, Christian Thorey hat mehr Infos.
1: Ein weißes Kleid, ein Schleier, ein Ring. Ihr Outfit beim Gottesdienst erinnert an eine Hochzeit. Hedwig Hageböck versteht sich als Braut von Jesus Christus und hat darum im April die sogenannte Jungfrauenweihe empfangen.
2: Der Begriff Jungfrau klingt heute leider etwas veraltet oder nicht ganz zeitgemäß, aber für mich bedeutet es einfach, als Jungfrau ganz für Gott geweiht zu werden.
1: Die 30-Jährige verzichtet durch ihr Gelübde auf Ehe und Partnerschaft. Eine religiöse Form, Single zu bleiben.
2: Also es gibt nette Männer und es hätte auch Optionen gegeben, aber für mich war einfach der Ruf Gottes und die Liebe, die mich da gezogen hat, so stark, dass für mich klar war, ich werde nie eine Beziehung eingehen.
1: Für sie steht die Beziehung zu Gott über allem. Ihr Weg zur Jungfrauenweihe begann vor 9 Jahren.
2: Also es war nicht so spektakulär, dass ich irgendwie eine Stimme gehört habe oder irgendwie ein Zeichen gesehen habe. Ich war schon irgendwie immer ein religiöser Mensch, habe viel gebetet, habe mich mit Gott beschäftigt und dann kam das bei mir tatsächlich durch eine Arbeit, in dem ich ein Buch übersetzt habe. Da ging es um das geistliche Leben, um die Stille. Und während dieser Arbeit ist mir irgendwie bewusst geworden, dass Gott mich genau dazu ruft.
1: Schon in frühchristlicher Zeit gab es Frauen, die nicht heiraten wollten, um stattdessen ganz für Christus zu leben. Im Jahr 1970 führte die katholische Kirche den Ritus der Jungfrauenweihe wieder ein. Das Besondere dabei, die Frauen bleiben in ihrem privaten und beruflichen Umfeld. Hedwig Hageböck zum Beispiel arbeitet nach ihrer Weihe weiter als Lehrerin an einer Schule.
0: Ja, und das heißt auch, Hedwig wird keine Nonne oder Ordensschwester. Warum sie sich gegen ein Leben im Kloster entschieden hat, erzählt sie gleich um kurz nach halb bei uns.

0: Es ist eine Hochzeit der komplett anderen Art. Hedwig hat Ja zu Gott gesagt und vor kurzem Jesus geheiratet. Ihr hört Kirche am Sonntagmorgen bei Hitradio Antenne 1 und das ist wirklich eine außergewöhnliche Lebensentscheidung. Hedwig Hageböck aus Offenburg, 30 Jahre alt, hat die sogenannte Jungfrauenweihe empfangen. Ein alter Ritus in der katholischen Kirche. Sie will ihr Leben ganz dem Glauben widmen. Warum? Hat sie Christian Thurer erzählt.
1: Ich habe mich entschieden, weil ich eigentlich ganz klar einen Ruf von Jesus verspürt habe, ihm in der Ehelosigkeit nachzufolgen und mein Leben ganz Gott zu weihen.
2: Der Verzicht auf Ehe und Partnerschaft setzt bei der 30-Jährigen Kräfte frei.
1: Dadurch haben wir auch mehr Freiheiten, eben fürs Gebet verfügbar zu sein, für Gottes Willen oder auch für alle Menschen, die uns brauchen, nicht exklusiv auf eine Familie bezogen.
2: Hageböck hat sich ganz bewusst dagegen entschieden, in ein Kloster oder einen Orden einzutreten.
1: Ich dachte zuerst lange, dass der Weg dann für mich im Kloster weitergeht. Habe da verschiedene Optionen im Kopf durchgedacht, habe aber immer gemerkt, das ist nicht ganz das, wo Gott mich hinruft, wo auch meine Fähigkeiten liegen, die Gott mir geschenkt hat. Und habe dann mit der Zeit aber immer mehr gemerkt, dass mein Platz wirklich mitten unter den Menschen in der Welt einfach ist.
2: Sie ist auch nach der Weihe in ihrer gewohnten Umgebung geblieben und arbeitet weiter als Mathematik- und Lateinlehrerin. Und wie hat ihr Umfeld auf ihren außergewöhnlichen Lebensentwurf reagiert?
1: Natürlich gibt es immer auch Menschen, die das nicht verstehen können, wie man sich für ein Leben ohne Partnerschaft, ohne Familie entscheiden kann, aber doch überwiegend positiv. Und das hat mich dann auch bestärkt, diesen Weg weiterzugehen.
0: Definitiv ein besonderer Weg als katholisch geweihte Jungfrau. Hört sich sehr, sehr special an. Aber irgendwie auch eine krasse Lebensentscheidung, finde ich, die Respekt verdient.

0: Fastboy mit Beautiful Life, schönes Leben und schönen Sonntag wünsche ich mit
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0: Finalsonntag ja heute bei der Fußball-WM. Spanien gegen Argentinien heißt es heute Abend um 21 Uhr mit großer Halbzeitshow und Auftritten von Shakira, Madonna und Justin Bieber. Ja, ein kleiner WM-Rückblick hier bei Kirche am Sonntagmorgen mit VfB-Fan und Weihbischof Thomas Maria Renz. Auch der war natürlich enttäuscht vom frühen Ausscheiden der deutschen Mannschaft. Besonders schlimm fand er aber die Einflussnahme von Donald Trump auf die FIFA.
2: Dass ein Politiker also von außen eingreift und eine Schiedsrichterentscheidung praktisch revidieren will, das geht gar nicht. Das ist ein No-Go.
0: Gefallen haben ihm dagegen die rudernden Norweger.
2: Dass die Spieler unten auf dem Rasen und dann die Zuschauer oben auf den Rängen gemeinsam sozusagen gerudert haben, das fand ich fantastisch, so dieses Wir-Gefühl.
0: Ja, gemeinsames Rudern, vielleicht auch eine Idee für den nächsten Gottesdienst. Der Bischof ist da durchaus offen.
2: So ähnliche Rituale bei einer Firmung, beim Jugendgottesdienst oder so, könnte ich mir schon vorstellen, dass solche spontane Sachen auch unserer Liturgie grundsätzlich gut tun können.
0: Ja, schauen wir mal, wann dann in der Kirche nicht nur gemeinsam gebetet, sondern auch gerudert wird. Fürs Finale heute übrigens tippt Weihbischof Renz auf Argentinien als Weltmeister. Viel Spaß auf jeden Fall beim Fußball gucken euch heute Abend. Und was die deutsche Mannschaft angeht, naja, bleiben wir natürlich hoffnungsvoll. Bei der nächsten WM 2030 kommen wir ganz bestimmt ins Finale. Ansonsten klingelt der Kanzler halt höchstpersönlich mal eben beim FIFA-Präsidenten durch. Ich bin Matthias Huttner. Schönen Sonntag.
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6: Regen und Gewitter ziehen sich in den Süden zurück, in die Alpen. Am Hochrhein und in Oberschwaben kann es noch einzelne Schauer geben, sonst wird es zunehmend sonnig. Bis zu 25 Grad sind heute drin und die neue Woche startet dann morgen richtig gut. Von Montag bis Mittwoch scheint oft die Sonne, ein paar harmlose Quellwolken kommen im Nordosten dazu. Die Temperaturen klettern auf bis zu 28 Grad.
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7: Ich bin Lea Matschullert. Bundeskanzler Merz will nach dem Rücktritt von Unionsfraktionschef Spahn die Nachfolge zügig klären. Er strebt eine Entscheidung vor seinem geplanten Urlaub am Ende des Monats an. Das erfuhr die deutsche Presseagentur aus Merz' Umfeld. Häufig genannt wird Kanzleramtschef Frei als möglicher Nachfolger. Als Fraktionschef käme auch Generalsekretär Lindemann in Frage. Und auch Innenminister Dobrindt wird als Option genannt. Morgen tagt das CDU-Präsidium. Das Handwerk in Deutschland findet wieder mehr Nachwuchs. Nach Angaben des Zentralverbandes des Deutschen Handwerks sind in den ersten 6 Monaten des Jahres knapp 67.800 neue Ausbildungsverträge unterschrieben worden. Fast 5% mehr als im Vorjahreszeitraum.
8: Während viele Industriebetriebe Stellen abbauen und weniger ausbilden, schlägt das Pendel im Handwerk gerade in die andere Richtung aus. Dachdecker, Elektroniker oder Anlagenmechaniker werden dringend gebraucht. Und das spricht sich offenbar herum. Handwerkspräsident Dittrich sagt, junge Menschen setzen wieder stärker auf sichere Jobs, gute Verdienstmöglichkeiten und echte Karrierechancen. Trotzdem bleiben noch mehr als 20.000 Ausbildungsplätze im Handwerk unbesetzt. Zoe Tassovali, Nachrichtenredaktion.
7: In Gaststätten, öffentlichen Einrichtungen und im öffentlichen Raum sollte nach Ansicht der Linksfraktion im Bundestag kostenlos Leitungswasser zur Verfügung gestellt werden. Das geht aus einem Positionspapier der Fraktion hervor, das der Deutschen Presseagentur vorliegt. Man könne den übermäßigen Konsum von zuckrigen Softdrinks nicht verhindern, ohne für gesunde und zugängliche Alternativen zu sorgen, heißt es darin. Das Papier ist eine Reaktion auf die geplante Einführung einer Zuckersteuer. Nach 5,5 Wochen geht heute die XXL-Fußball-Weltmeisterschaft zu Ende. Ab 21 Uhr spielen Spanien und Argentinien um den Titel.
9: Nur ein Gegentor haben die Spanier bisher kassiert. Das Finalstadion bei New York wird am Abend auch zur Show-Arena. Die FIFA hat die Halbzeit laut Medien einfach mal verlängert, damit Superstars wie Madonna, Shakira, BTS, Justin Bieber und Coldplay auftreten können. Thomas Bremser, Nachrichtenredaktion.
7: Im Spiel um Platz 3 hat in der Nacht England mit 6:4 Frankreich besiegt.
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6: Weiter ist die B10 Stuttgart Richtung Mühlacker gesperrt und zwar zwischen Münchingen Nord und Schieberdingen Ost. Hier gab es einen Unfall. Ansonsten ist im Moment alles frei. 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
1: Regen und Gewitter ziehen sich in den Süden zurück, in die Alpen. Am Hochrhein und in Oberschwaben kann es noch einzelne Schauer geben. Sonst wird es zunehmend sonnig. Bis zu 25 Grad sind heute drin und die neue Woche startet dann morgen richtig gut. Von Montag bis Mittwoch scheint oft die Sonne. Ein paar harmlose Quellwolken kommen im Nordosten dazu. Die Temperaturen klettern auf bis zu 28 Grad.
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2: Ich bin Lea Matschulat. Die Union sucht nach dem Rücktritt von Jens Spahn wegen der Leihmutterschaft für seinen Sohn einen neuen Fraktionschef. Bundeskanzler Merz will die Personalie möglichst zügig klären, am besten noch in diesem Monat. Denn vor den 3 wichtigen Landtagswahlen im Herbst soll es keine langwierigen Personaldebatten geben.
3: Ende Juli geht der Bundeskanzler in den Urlaub und bis dahin will er eine Entscheidung, heißt es. Am häufigsten wird aktuell Kanzleramtschef Thorsten Frey als möglicher Nachfolger von Jens Spahn genannt. Er war Merz Stellvertreter, als der noch die Fraktion leitete, kennt sich also mit dem Job bestens aus. Auch CDU-Generalsekretär Carsten Linnemann oder Innenminister Alexander Dobrindt könnten mögliche Kandidaten sein. Am Montag tagt das CDU-Präsidium. Ob Merz dann schon einen konkreten Vorschlag präsentieren kann, bleibt abzuwarten. Diana Kramer, Nachrichtenredaktion.
2: Große Unternehmen in der Europäischen Union dürfen unverkaufte Kleidung und Schuhe künftig nicht mehr vernichten. Eine entsprechende EU-Vorschrift gilt ab heute und soll dafür sorgen, dass betroffene Firmen ihre Waren etwa erneut verkaufen oder spenden, anstatt sie wegzuschmeißen.
4: Nur wenn das alles nicht funktioniert, dürfen die Textilien vernichtet werden. Der Handelsverband Deutschland sieht darin neue Chancen für Verbraucher. Es könnte mehr reduzierte Ware über Outlets oder Secondhand-Kanäle geben. Aber der Handel fürchtet auch neue Kosten durch mehr Bürokratie. Kritiker sagen, Unternehmen könnten die neuen Vorschriften zur Vermeidung von Fast Fashion leicht umgehen. Aus Brüssel, Dieter Ebeling.
2: Das iranische Militär hat 2 weitere US-Soldaten getötet. Das wurde am Abend bekannt. Die beiden Soldaten seien am Freitag in Jordanien ums Leben gekommen, heißt das von US-Seite. Die USA schworen Rache. Ebenso der Iran für die nächtelangen US-Angriffe in den vergangenen Tagen. Die Vereinigten Arabischen Emirate fordern ein sofortiges Ende der Feindseligkeiten sowie eine rasche Rückkehr an den Verhandlungstisch. England hat sich den Bronzeplatz bei der Fußball-Weltmeisterschaft erspielt. Das Team setzte sich mit 6:4 gegen Frankreich durch. Im Finale heute Abend treten Argentinien und Spanien gegeneinander an.
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1: Weiter ist die B10 Stuttgart Richtung Mühlacker gesperrt und zwar zwischen Münchingen Nord und Schieberdingen Ost. Hier gab es einen Unfall. Ansonsten ist im Moment alles frei. 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
5: Hello! Ja, die nächsten 2 Stunden gehören einzig und allein den Songs, die ihr wirklich hören wollt. Eure 30 Lieblingshits, gevotet von euch auf antenne1.de. Der erste Song für diese Woche ist mittlerweile so vertraut, dass er sich eigentlich schon nach zu Hause anfühlt. Platz 30 geht an Glockenbach und Tom Walker mit Home.

So kurz vor ihrem einjährigen Jubiläum in der Hitradio Antenne 1 Chartshow haben Clock Clock mit Someday Soon 4 Plätze eingebüßt. Von der 24 geht's runter auf die 28. Vielleicht wollt ihr den Mannheimer Jungs einen kleinen Gefallen tun und alle mal auf antenne1.de für Someday Soon voten. Dann können wir nächste Woche alle zusammen das Einjährige feiern. Nur so eine kleine Idee.

Er hat in Stuttgart seine zweite Heimat gefunden. Ihr hört die Hitradio Antenne 1 Chartshow. Ja, das zumindest war mein Eindruck, als Teddy Swims hier auf dem Jazz Open auf dem Stuttgarter Schlossplatz gespielt hat. Er hat uns alle verzaubert und ich glaube, ähnlich verzaubert wie wir von ihm waren, war er aber auch von uns. Er hat irgendwann während des Konzerts seine Schuhe ausgezogen. Das ist ja wohl der größte Ausdruck von "Ich fühle mich wohl bei euch". Und mal abgesehen davon hat er irgendwann auch das Grinsen nicht mehr aus dem Gesicht gekriegt, hat immer wieder geschrien "Stuttgart, I love you". Ja, dieser Abend war einfach magisch. Aber klar, seine Musik ist halt auch einfach magisch. Hier ist Teddy Swims mit Bad Dreams, euer Platz 26.

Er ist ein einfacher Popkünstler ohne große Besonderheit. Hab ich anfangs gedacht und musste mich sowas von eines Besseren belehren lassen. Ihr hört die Hitradio Antenne 1 Chartshow. Ja, Malik Harris, ne? Wenn ihr den mal live sehen könnt, dann tut das bitte unbedingt. Der Typ steht da einfach alleine auf der Bühne. Vor ihm lauter Instrumente und seine Loop-Maschinen. Der baut alle Songs einfach live auf der Bühne zusammen. Da kommst du aus dem Staunen echt nicht mehr raus. Hier ist er für euch. Woche 2 in der Hitradio Antenne 1 Chartshow mit Lie to Me. Platz 24.

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1: 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Ihr votet auf antenne1.de für eure Lieblingshits und wir spielen sie. Platz 22 geht an den Altbekannten. Das ist ein Song, der sich anfühlt, als wäre er ein guter Kumpel. Shabuzi mit A Bar Song.

0: Wir gratulieren zu einem Jahr Hitradio Antenne 1 Chartshow. Ordinary von Alex Warren gehört einfach seit 52 Wochen zu euren Lieblingshits. Lasst uns den Song heute nochmal ganz besonders hochleben. Platz 20.
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Sie haben den Wunsch Ihrer Fans erhört. Ihr hört die Hitradio Antenne 1 Chartshow. Ja, One Republic, ne, ist klar, seit 2000 eine beständige Größe in der Musikwelt. Hatten ihren Durchbruch damals ja mit Apologize. Ihr erinnert euch, cooler, minimalistischer Beat, gefühlvolle Stimme, emotionale Lyrics. Über die Jahre hinweg haben sie sich natürlich auch weiterentwickelt. Das ist auch normal. Verschiedenste Sachen haben sie ausprobiert, ihren Sound verändert und das hat halt auch nicht jedem gefallen. Deswegen war da von einigen die Bitte, da einfach mal wieder so einen Song in so eine Apologize-Richtung zu machen. One Republic sind diesem Wunsch natürlich nachgekommen und haben mit Need Your Love wieder so eine emotionale Hymne geschaffen. Bei euch kommt der Song auch immer besser an und landet diese Woche so hoch wie bisher noch nie, nämlich auf Platz 18.

Nico Santos hatte sein erstes Mal. Er hatte sein erstes Mal seine Mama mit hinter den Kulissen bei The Voice. Er hatte obendrauf sein erstes Festival für dieses Jahr. Sein erstes Mal Hitradio Antenne 1 Chartshow hat er vor 26 Wochen gehabt. All Time High ist ein halbes Jahr in euren Charts. Diese Woche auf Platz 16. 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
5: Regen und Gewitter ziehen sich in den Süden zurück, in die Alpen. Am Hochrhein und den Oberschwaben kann es noch einzelne Schauer geben. Sonst wird es zunehmend sonnig. Bis zu 25 Grad sind heute drin und die neue Woche startet dann morgen richtig gut. Von Montag bis Mittwoch scheint oft die Sonne. Ein paar harmlose Quellwolken kommen im Nordosten dazu. Die Temperaturen klettern auf bis zu 28 Grad.
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6: Ich bin Lea Matschullert. Nach dem Rücktritt von Jens Spahn will Bundeskanzler Merz die Spitze der Unionsfraktion schnell neu besetzen. Nach Informationen der deutschen Presseagentur soll die Entscheidung noch vor Merz Urlaub fallen. Als aussichtsreicher Kandidat gilt derzeit Kanzleramtschef Frei.
7: Thorsten Frei gilt als enger Vertrauter von Merz und kennt die Fraktion sehr gut. Auch CDU-Generalsekretär Linnemann und Innenminister Dobrindt gelten als mögliche Nachfolger. Die Union will die Personalfrage schnell klären, damit die Debatte darüber nicht die Sommerpause überschattet oder eben die Landtagswahlen im Herbst. Spahn war nach heftiger Kritik an der Leihmutterschaft seines Kindes in den USA zurückgetreten. In Deutschland ist Leihmutterschaft verboten, auch weil die Union immer dagegen war, allen voran Spahn selbst. Zoe Tassovali, Nachrichtenredaktion.
6: Bei einem Unfall mit einer Geisterfahrerin sind in Hessen 2 Menschen ums Leben gekommen. 3 Kinder und Jugendliche schweben in Lebensgefahr. Die Frau war an der Anschlussstelle Florstadt in falscher Richtung auf die Autobahn 45 gefahren und kurz darauf mit dem Auto eines 70-Jährigen frontal zusammengestoßen. Die beiden starben. Der Ehemann der 34-Jährigen ist schwer verletzt. Die Kinder im Alter von 10 bis 15 Jahren sind in kritischem Zustand. Die Familie stammt aus Bayern. Russland hat die ukrainische Hauptstadt Kiew massiv mit ballistischen Raketen angegriffen. Im Zentrum der Stadt waren in der Nacht Dutzende Explosionen, teils von Flugabwehrraketen zu hören, wie ein Reporter vor Ort berichtet. Der Zivilschutz sprach am Morgen von 1 Toten und 8 Verletzten. Das russische Verteidigungsministerium teilte wiederum mit, in Kiew sei unter anderem ein Logistikzentrum für die Lagerung von Waffenbauteilen Ziel der Angriffe gewesen. Nach 5,5 Wochen geht heute Abend die XXL-Fußball-WM zu Ende. Es spielen Spanien und Argentinien.
8: Nur ein Gegentor haben die Spanier bisher kassiert. Das Finalstadion bei New York wird am Abend auch zur Show-Arena. Die FIFA hat die Halbzeit laut Medien einfach mal verlängert, damit Superstars wie Madonna, Shakira, BTS, Justin Bieber und Coldplay auftreten können. Thomas Bremser, Nachrichtenredaktion.
6: Anpfiff heute Abend ist um 21 Uhr.
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5: Der Blick geht auf die A8 Stuttgart Richtung München. Zwischen Eichelberg und Hohenstadt haben wir 11 Kilometer Stop and Go. Es dauert eine Viertelstunde länger. Und die B10 Stuttgart Richtung Mühlacker ist weiter zwischen München Nord und Schwieberdingen Ost gesperrt. Hier gab es einen Unfall. Es laufen die Aufräumarbeiten. 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
9: Gut, die Hälfte eurer 30 Lieblingshits haben wir schon durchgehört. Heißt, so langsam geht's hier ans Eingemachte. Platz 13 geht diese Woche an ein Brüderpärchen, das gerade so einen richtigen Fiebertraum lebt. Fastboy haben die offizielle FIFA World Cup Hymne geschrieben und mitproduziert und damit wirklich einen neuen Karrieremeilenstein erreicht. Ja, und auch dank eurer Votes auf antenne1.de haben sie hier in der Hitradio Antenne 1 Chartshow den nächsten Meilenstein geknackt. Beautiful Life ist so hoch wie noch nie vorher in eurem Ranking. Platz

Stabile Leistung von Leonie und Callum Scott. Platz 11 in der Hitradio Antenne 1 Chartshow haben sie erfolgreich verteidigt. Hier sind sie mit Stay.

Die Hitradio Antenne 1 Chartshow hier und wir gehen zurück ins Jahr 2014. Deutschland ist Fußballweltmeister, die Ice Bucket Challenge ist der größte Social Media Hype und jeder Zweite ist mit so einem Selfie-Stick rumgerannt. Ihr merkt's, das ist ganz schön lang her. 2014 war aber auch das Jahr, in dem dieser Song hier geschrieben wurde und danach einfach in der Schublade verschwunden ist. Repeated von Martin Garrix und Ed Sheeran. 12 Jahre später haben sie ihn endlich veröffentlicht und natürlich ist auch direkt ein Hit daraus geworden. Euer Platz 9.

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1: Bibi Rexha hat sich zurück in die Top 5 gekämpft. Eure Votes auf antenne1.de sagen, wir wollen mehr davon. New Religion springt von Platz 8 hoch auf Platz 5.

0: Bei Dermot Kennedy jagt momentan ein Höhepunkt den nächsten. Er hat jetzt erst 2 ausverkaufte Stadionshows am Stück in Dublin gespielt. Und auch hier in der Hitradio Antenne 1 Chartshow feiert er seinen bisherigen Höhepunkt. Für Funeral geht's von Platz 6 hoch auf die 3.
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Harry Styles mit American Girls, euer Platz 2 in der Hitradio Antenne 1 Chartshow. Wir klären jetzt die Frage, welcher Hit diese Woche die meisten Stimmen von euch bekommen hat und sich damit mit dem Titel Baden-Württembergs Lieblingshit der Woche küren darf. Platz Nummer 1 geht an Tame Impala und Jenny.

0: 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Regen und Gewitter ziehen so langsam aber sicher jetzt ab. Heute Nachmittag kommt dann immer mehr die Sonne raus und es wird bis zu 25 Grad auch wieder einigermaßen freundlich. Aktuell 18 Grad gemessen in Crailsheim, 17 in Geislingen und 18 Grad am Marktplatz in Reutlingen. Morgen wird es dann insgesamt wieder wärmer und auch sommerlicher, dann bis zu 28 Grad und viel Sonne mit dabei. Nur wenige Quellwolken sind am Himmel. Und damit euch einen schönen Sonntag um 5 vor 12.
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2: Ich bin Lea Matschulat. Kanzler Merz will nach dem Rücktritt von Unionsfraktionschef Spahn die Nachfolge zügig klären. Er strebt eine Entscheidung vor seinem geplanten Urlaub ab Ende des Monats an. Das erfuhr die deutsche Presseagentur aus Merz Umfeld. Häufig genannt wird Kanzleramtschef Frei als möglicher Nachfolger. Als Fraktionschef käme auch Generalsekretär Lindemann in Frage. Auch Innenminister Dobrindt wird als Option genannt. Morgen tagt das CDU-Präsidium. Große Unternehmen in der Europäischen Union dürfen unverkaufte Kleidung und Schuhe künftig nicht mehr vernichten. Eine entsprechende EU-Vorschrift gilt ab heute.
3: Künftig müssen die Firmen ihre unverkaufte Kleidung entweder spenden und verschenken oder aber sie günstiger verkaufen. Nur wenn das alles nicht funktioniert, dürfen die Textilien vernichtet werden. Der Handelsverband Deutschland sieht darin neue Chancen für Verbraucher. Es könnte mehr reduzierte Ware über Outlets oder Secondhand-Kanäle geben. Aber der Handel fürchtet auch neue Kosten durch mehr Bürokratie. Kritiker sagen, Unternehmen könnten die neuen Vorschriften zur Vermeidung von Fast Fashion leicht umgehen. Aus Brüssel, Dieter Ebeling.
2: Das Handwerk in Deutschland findet wieder mehr Nachwuchs. Nach Angaben des Zentralverbandes des Deutschen Handwerks sind in den ersten 6 Monaten des Jahres knapp 67.800 neue Ausbildungsverträge unterschrieben worden. Fast 5% mehr als im Vorjahreszeitraum.
4: Während viele Industriebetriebe Stellen abbauen und weniger ausbilden, schlägt das Pendel im Handwerk gerade in die andere Richtung aus. Dachdecker, Elektroniker oder Anlagenmechaniker werden dringend gebraucht. Und das spricht sich offenbar herum. Handwerkspräsident Dittrich sagt, junge Menschen setzen wieder stärker auf sichere Jobs, gute Verdienstmöglichkeiten und echte Karrierechancen. Trotzdem bleiben noch mehr als 20.000 Ausbildungsplätze im Handwerk unbesetzt. Zoe Tessovali, Nachrichtenredaktion.
2: Bei einem Unfall mit einer Geisterfahrerin sind in Hessen 2 Menschen ums Leben gekommen. 3 Kinder und Jugendliche schweben in Lebensgefahr. Die Frau war an der Anschlussstelle Florstadt in falscher Richtung auf die Autobahn 45 gefahren und kurz darauf mit dem Auto eines 70-Jährigen frontal zusammengestoßen. Die beiden starben. Der Ehemann der 34-Jährigen ist schwer verletzt. Die Kinder im Alter von 10 bis 15 Jahren sind in kritischem Zustand. Die Familie stammt aus Bayern.
0: Der Hitradio Antenne 1 Verkehr, damit ihr gut ankommt, um 12:01 starten wir auf der A5 Karlsruhe Richtung Heidelberg, hier zwischen Kronau und dem Kreuz Waldorf, 3 Kilometer Stau, da braucht ihr 20 Minuten mehr. A8 Karlsruhe Richtung Stuttgart, zwischen Pforzheim West und Pforzheim Ost haben wir die üblichen 5 Kilometer, Gegenrichtung Stuttgart-Karlsruhe ganz genauso. Dann weiter auf die A8 Stuttgart Richtung München, zwischen Eichelberg und Hohenstadt, hier 7 Kilometer Stau, da braucht ihr aktuell 20 Minuten mehr. A81 Stuttgart Richtung Heilbronn, zwischen Ludwigsburg Nord und Pleidelsheim, bitte aufpassen, hier eine ungesicherte Unfallstelle. Dann die B29 Stuttgart Ahlen zwischen Lorch West und Weidmars, hier ein Unfall auf der rechten Spur, läuft aktuell die Unfallaufnahme. Adam hat was entdeckt auf der B27 Tübingen Stuttgart, kurz vor Kirchentellensfurt liegen Reifenteile quer über die Fahrbahn verstreut, relativ langes Stück über 500 Meter ungefähr, danke an dich fürs Melden. Und letzte Meldung, Stuttgart Bad Cannstatt, hier das Parkhaus rund um die Wilhelma. Alle Parkhäuser da sind besetzt. Wenn ihr könnt, bitte Park and Ride benutzen und öffentliche Verkehrsmittel. Als Ausweichparkhaus könnt ihr ins Parkhaus Mahle in der Haltenstraße fahren. Geblitzt wird auf der B293 Eppingen Richtung Heilbronn, kurz vor der Ausfahrt Schweigern. Hier sind 100 erlaubt, danke an Christina. Und wenn ihr sonst noch was entdeckt habt, ganz egal ob Staus oder Blitzer, dann meldet es gern telefonisch oder einfach per WhatsApp an die 08000 75 7000. Gute Fahrt!
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0: Hallo! Antenne 1. Na, wer hat das Frankreich-England-Spiel von gestern Abend auch noch so in den Knochen? Es war sehr spannend. Jetzt kommt aber erstmal gut rein. In diesem Sonntagmittag, auch wenn wir alle ein bisschen verschlafen sind. Und klingelt gerne mal eben durch, wie ihr den Tag heute verbringt. Lasst uns ein bisschen quatschen. Die 08000 75 7000 führt direkt zu mir ins Studio. Ich gehe auch ran, versprochen. Jetzt gibt's erstmal ganz wie gewohnt unsere Vielfalt mit den 10ern, mit den 20ern und natürlich mit den besten Hits von heute. Und das hier ist Alex Warren mit seiner ganz entspannten Nummer Ordinary bei Hitradio Antenne 1. Ich wünsche euch einen schönen Sonntag.
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0: Wir kommen bald alle im Auto schneller ans Ziel. Hier ist Hitradio Antenne 1 am Sonntag und ich muss mich an der Stelle mal ganz kurz outen. Ich behaupte zwar, ich wäre ein guter Autofahrer, aber ich bin tatsächlich ein ganz, ganz schlechter Navi-Fahrer. Also auf dem Land ist es kein Problem, da gibt es ja jetzt nicht so viele Möglichkeiten zum Abbiegen, aber in der Innenstadt check ich einfach nicht, die wievielte Abzweigung das jetzt ist, durch die ich da durch muss. Und wenn es dann noch Einbahnstraßen gibt, dann fahre ich ganz schnell dreimal im Kreis und wäre einfach schneller gelaufen. Das muss in Zukunft aber nicht mehr sein, denn Google Maps hat für Deppen wie mich eine neue Funktion eingeführt, die uns das Leben etwas erleichtert. Wir schauen in Zukunft nämlich nicht mehr auf Karten, sondern in die Karten. Wir bewegen uns quasi in einer 3D-Ansicht zwischen Gebäuden, Brücken und kleinen Straßen durch, sodass wir viel besser checken, wo wir gerade sind und nach was wir abbiegen müssen. Da sind dann nämlich auch andere Landschaftsmerkmale noch drin. Und auch die Sprachansagen sollen sich verbessern. Die habe ich immer aus, weil sie Nerven und nichts bringen. In Zukunft sollen die aber auch angepasst werden und dann wichtige Infos enthalten. Zum Beispiel, fahren Sie an dieser Ausfahrt vorbei und nehmen Sie dann die nächste. Bringt also dann tatsächlich irgendwas. Es ist noch nicht ganz klar, wann die Funktion auch in Deutschland ausgerollt wird, kann aber nicht mehr lange dauern und wird höchstwahrscheinlich in der nächsten Zeit soweit sein, kommt dann per Update in die Stores. Und wenn es für euch heute auch noch mit dem Auto zu Friends oder Family geht, dann viel Spaß und ich hoffe natürlich, ihr kommt gut an und nehmt die richtige Ausfahrt.
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Schönes restliches Wochenende wünsche ich euch. Hier ist Radio Antenne 1. Und wenn ihr heute noch so ein bisschen planlos seid und nicht wisst, was ihr vorhabt, kein Ding, ich habe da was für euch. Dieses Wochenende ist nämlich das Sommernachtskino in Tübingen gestartet. Das geht noch bis Mitte August und ist ein riesen Open-Air-Ding am Technischen Rathaus. Werden jeden Tag Filme gezeigt, aber auch drumherum gibt es Programm mit Live-Musik. Es gibt auch eine Bar, also hat alles so ein bisschen Biergarten-Feeling. Wetter hält heute ja auch, so wie es aussieht. Also könnt ihr euch mal vorbeischauen. Und wenn ihr ein bisschen mehr Festle wollt, dann gibt es heute Abend auch was für euch. Wenn ihr nicht das WM-Finale anschaut, dann könnt ihr zum Beispiel aufs Stadtfest in Sinsheim gehen. Da gibt es nämlich nochmal eine Liveband zum großen Abschluss. Ganz egal, was ihr so vorhabt, wir wünschen euch dabei natürlich viel Spaß. Und alles, was sonst noch so geht, das haben euch wie immer die Wachmacher zusammengefasst in Was ist los am Wochenende, hört ihr ganz einfach nach. Bei uns im Audioversum auf antenne1.de. Und damit euch einen schönen Sonntag.

0: Harry Styles hat seinen Konzertmarathon im Wembley-Stadion in London hinter sich. Da war er einfach mal 12 Mal hintereinander am Start. Also krasser Typ. Mit Hits wie dem hier reißt er da richtig ab. Sein neuer American Girls gibt's auch gleich hier bei uns auf der Playlist. Und wenn ihr heute Nachmittag noch zu Friends oder Family fahrt, sind wir weiter bei euch mit Sommerpop von Nico Santos und All Time High, einer der besten Hits von heute, gleich hier innerhalb der nächsten 10 Minuten bei Hitradio Antenne 1.
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0: Hitradio Antenne 1, das Wetter. Da kommt jetzt am Nachmittag immer öfter mal die Sonne raus. Regen und Gewitter ziehen sie zurück. Heute ist es zwar ein kleines bisschen kühler als die letzten Tage, aber bis zu 25 Grad kann es trotzdem geben. Wir haben 19 Grad in Buchen, 20 gemessen in Nürtingen und 18 Grad zurzeit am Stadion in Heidenheim. Morgen wird es dann wieder ein bisschen schöner und auch heller. Da sind dann nur wenige Quellwolken am Himmel und es ist viel Sonne mit dabei. Bis zu 28 Grad bekommen wir dann maximal. Und jetzt haben wir es gleich 5:05. Ich wünsche euch einen schönen Sonntag.
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8: Ich bin Lea Matschulat. Kanzler Merz will nach dem Rücktritt von Unionsfraktionschef Spahn die Nachfolge zügig klären. Er strebt eine Entscheidung vor seinem geplanten Urlaub ab Ende des Monats an. Das erfuhr die deutsche Presseagentur aus Merz Umfeld. Häufig genannt wird Kanzleramtschef Frei als möglicher Nachfolger. Als Fraktionschef käme auch Generalsekretär Lindemann in Frage. Auch Innenminister Dobrindt wird als Option genannt. Morgen tagt das CDU-Präsidium. Große Unternehmen in der Europäischen Union dürfen unverkaufte Kleidung und Schuhe künftig nicht mehr vernichten. Eine entsprechende EU-Vorschrift gilt ab heute.
9: Künftig müssen die Firmen ihre unverkaufte Kleidung entweder spenden und verschenken oder aber sie günstiger verkaufen. Nur wenn das alles nicht funktioniert, dürfen die Textilien vernichtet werden. Der Handelsverband Deutschland sieht darin neue Chancen für Verbraucher. Es könnte mehr reduzierte Ware über Outlets oder Secondhand-Kanäle geben. Aber der Handel fürchtet auch neue Kosten durch mehr Bürokratie. Kritiker sagen, Unternehmen könnten die neuen Vorschriften zur Vermeidung von Fast Fashion leicht umgehen. Aus Brüssel, Dieter Ebeling.
8: Das Handwerk in Deutschland findet wieder mehr Nachwuchs. Nach Angaben des Zentralverbandes des Deutschen Handwerks sind in den ersten 6 Monaten des Jahres knapp 67.800 neue Ausbildungsverträge unterschrieben worden. Fast 5% mehr als im Vorjahreszeitraum.

0: Während viele Industriebetriebe Stellen abbauen und weniger ausbilden, schlägt das Pendel im Handwerk gerade in die andere Richtung aus. Dachdecker, Elektroniker oder Anlagenmechaniker werden dringend gebraucht. Und das spricht sich offenbar herum. Handwerkspräsident Dittrich sagt, junge Menschen setzen wieder stärker auf sichere Jobs, gute Verdienstmöglichkeiten und echte Karrierechancen. Trotzdem bleiben noch mehr als 20.000 Ausbildungsplätze im Handwerk unbesetzt. Zoe Tessovali, Nachrichtenredaktion.
1: Bei einem Unfall mit einer Geisterfahrerin sind in Hessen 2 Menschen ums Leben gekommen. 3 Kinder und Jugendliche schweben in Lebensgefahr. Die Frau war an der Anschlussstelle Florstadt in falscher Richtung auf die Autobahn 45 gefahren und kurz darauf mit dem Auto eines 70-Jährigen frontal zusammengestoßen. Die beiden starben. Der Ehemann der 34-Jährigen ist schwer verletzt. Die Kinder im Alter von 10 bis 15 Jahren sind in kritischem Zustand. Die Familie stammt aus Bayern.
2: 3:01, der Hitradio Antenne 1 Verkehr, damit ihr gut ankommt. A5 Karlsruhe Richtung Heidelberg, hier zwischen Bruchsal und Waldorf-Wiesloch bitte aufpassen. Da 7 Kilometer Stau, braucht ihr eine halbe Stunde länger. A6 Mannheim Richtung Heilbronn, zwischen Bad Rappenau und Heilbronn unter Eisesheim. Hier bitte Vorsicht, da liegen Gegenstände auf der Fahrbahn. A8 Karlsruhe Richtung Stuttgart, zwischen Pforzheim West und Ost. Hier die üblichen 5 Kilometer, gegen Richtung Stuttgart-Karlsruhe, ganz genauso hier 3 Kilometer Stop and Go. A8 Stuttgart Richtung München, zwischen Eichelberg und der Ausfahrt Hohenstadt, 7 Kilometer Stau, hier braucht ihr 30 Minuten mehr. Dann schauen wir weiter auf die A81, Singen Richtung Stuttgart. Hier zwischen Rottenburg und Herrenberg, eine ungesicherte Unfallstelle auf dem Standstreifen. Da liegen Fahrzeugteile auf der Fahrbahn, bitte besonders aufpassen. B29 Stuttgart Richtung Aalen, zwischen Lorch West und Weidmars. Hier ein Unfall auf der rechten Spur, da läuft aktuell die Unfallaufnahme. B27 Tübingen, Stuttgart, kurz vor Kirchentellensfurt liegen Reifenteile auf der Fahrbahn. Danke da an Adam fürs Melden. Und in Seiboldsweiler stehen sie auf Höhe Eckartsweiler. Hier in beiden Richtungen wegen der Unfallaufnahme ist da gesperrt. Da bitte besonders vorsichtig fahren. Geblitzt wird auf der B293, Eppingen Richtung Heilbronn, stehen sie kurz vor der Ausfahrt Schweigern in der 100er-Zone. Danke da an Christina. Und Eva hat gleich 2 Blitzer entdeckt. Einmal B313, Nürtingen-Metzingen, da in der 70er-Zone. Und B10 Richtung Stuttgart, stehen sie bei Uhingen, da ist 100 erlaubt. Danke auch an dich fürs Melden. Und wenn ihr auch noch was habt, ganz egal ob Staus oder Blitzer, immer her damit, telefonisch oder einfach per WhatsApp an die 08000 75 7000. Gute Fahrt!
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2: Hallo. Einen schönen Sonntagmittag wünsche ich euch. Und wenn es nach Nico Santos geht, dann sollten wir alle mehr Musik machen, sagt er. Das ist nämlich ein bisschen wie eine Therapie für ihn, weil er alles Erlebte in Songs verarbeiten kann. Und wenn es dann auch noch so gut klingt, dann ist es ja sogar noch besser für uns. Das hier ist zum Beispiel einer. Das ist Nico Santos mit All Time High, einer der besten Hits von heute. Jetzt hier für euch bei Hitradio Antenne 1.

0: Das ist das beste Spiel des Jahres. Hier ist Hitradio Antenne 1. Ich wünsche euch einen schönen Sonntag. Und wenn ihr jetzt am Wochenende mal einen Spieleabend mit Friends oder Family machen wollt, dann solltet ihr euch das hier mal anschauen. Das Spiel des Jahres 2026 ist nämlich diese Woche gekürt worden. Und das ist in diesem Jahr Ditto. Die Regeln sind im Prinzip nicht schwer. Es funktioniert so ein bisschen wie Stadt, Land, Fluss. Also in jeder Runde gibt es eine Kategorie, zum Beispiel Länder mit guter Küche. Und dann schreiben alle Mitspieler verdeckt passende Begriffe dazu auf einen Zettel. Also jetzt in dem Fall könnt ihr mit Italien aufschreiben, dann wird aufgedeckt und ihr bekommt Punkte für die Wörter, die die anderen auch haben. Ihr müsst also erraten, was in den Köpfen der anderen vorgeht und was die anderen so denken. Könnt also ein kleines bisschen Hellseher spielen. Ich habe es noch nicht ausprobiert, ich finde aber, es klingt sehr lustig und vor allem ist es einfach erklärt. Also ein perfektes Geschenk eigentlich. Ganz egal, ob ihr heute einen Spieleabend macht oder was ganz anderes vorhabt oder einfach entspannt. Euch dabei natürlich ganz viel Spaß.
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Der WM-Pokal ist gefälscht. Einen schönen Sonntag wünsche ich euch. Hier ist Hitradio Antenne 1 und heute Abend ist es endlich soweit. Das große WM-Finale steigt. Spanien gegen Argentinien. Und es geht natürlich um die große Frage, wer nimmt den WM-Pokal eigentlich mit nach Hause? Wobei eigentlich nimmt den gar keiner mit. Denn Fun Fact, der eigentliche WM-Pokal ist so wertvoll und so gut gesichert, dass er direkt wieder zurück zur FIFA nach Zürich geht. Und das, was die Teams dann nachher mitnehmen, das ist nur eine Nachbildung. Also quasi wie dieses Ding, was wir beim Malle-Straßenhändler kaufen können, nur wahrscheinlich ein kleines bisschen teurer. Aber der Gewinner kriegt ja noch 50 Millionen Euro als Trost. Das reicht dann wohl. Los geht's heute Abend ab 21 Uhr, kommt im ZDF und wenn ihr das Spiel nicht zu Hause schauen wollt, dann bleibt einfach dran. Wo ihr nämlich heute mit einer richtig guten Atmo gucken könnt, das verrate ich euch innerhalb der nächsten Stunde hier bei Hitradio Antenne 1. Jetzt genießt auf jeden Fall erstmal den Sonntag. Wir bringen euch dazu die besten Hits von heute, jetzt mit Tame Impala und Dracula hier bei Hitradio Antenne 1. Schönen Sonntagnachmittag euch.

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10: Hitradio Antenne 1, das Wetter. Da können wir uns heute Nachmittag auf ein kleines bisschen Sonne freuen. Es bleibt zwar fast schon kalt mit maximal 25 Grad, zumindest im Vergleich zu den letzten Tagen. Regen- und Gewitterwolken ziehen aber jetzt weg. Wir haben aktuell 22 in der Fußgängerzone in Heilbronn, bisschen kühlere 18 Grad in Gröbingen und 17 in Münsingen. Die neue Woche startet dann auch freundlich. Wir bekommen bis zu 28 Grad. Ein paar wenige Quellwolken sind am Start und es bleibt dann auch erstmal bis Mittwoch so. Damit haben wir es jetzt gleich 2:05. Ich wünsche euch einen schönen Sonntag.
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12: Ich bin Thomas Brock. Bundeskanzler Friedrich Merz hat nach dem Rücktritt von Jens Spahn als Unionsfraktionschef einen schnellen Vorschlag für die Nachfolge angekündigt. Wir werden in den Parteigremien in den kommenden Tagen darüber sprechen und relativ bald einen Vorschlag machen. Aber es drängt uns jetzt die Zeit nicht, sagte Merz im ZDF-Sommerinterview. Er schloss dabei auch nicht aus, dass die Neuwahl eines Fraktionschefs zu einem Umbau der Bundesregierung führen könnte. Große Unternehmen in der Europäischen Union dürfen unverkaufte Kleidung und Schuhe künftig nicht mehr vernichten. Ab heute gilt eine entsprechende neue EU-Vorschrift.
13: Künftig müssen die Firmen ihre unverkaufte Kleidung entweder spenden und verschenken oder aber sie günstiger verkaufen. Nur wenn das alles nicht funktioniert, dürfen die Textilien vernichtet werden. Der Handelsverband Deutschland sieht darin neue Chancen für Verbraucher. Es könnte mehr reduzierte Ware über Outlets oder Secondhand-Kanäle geben. Aber der Handel fürchtet auch neue Kosten durch mehr Bürokratie. Kritiker sagen, Unternehmen könnten die neuen Vorschriften zur Vermeidung von Fast Fashion leicht umgehen. Aus Brüssel, Dieter Ebeling.
12: Nach 5,5 Wochen geht heute die Fußball-WM in Nordamerika zu Ende mit dem Finale Spanien gegen Argentinien. Das Endspiel in New Jersey beginnt um 21 Uhr deutscher Zeit und wird auch zum Konzertspektakel mit Musik unter anderem von Madonna, Justin Bieber, Shakira und Robbie Williams.
14: Es ist die 6. WM für Superstar Lionel Messi und seine letzte. Ganz Argentinien träumt davon, dass er sich mit seinem 2. WM-Titel verabschiedet. Nur ein Gegentor haben die Spanier bisher kassiert. Das Finalstadion bei New York wird am Abend auch zur Show-Arena. Die FIFA hat die Halbzeit laut Medien einfach mal verlängert, damit Superstars wie Madonna, Shakira, BTS, Justin Bieber und Coldplay auftreten können. Thomas Bremser, Sportredaktion.
12: Bei einem Unfall mit einer Geisterfahrerin sind in Hessen 2 Menschen ums Leben gekommen. 3 Kinder und Jugendliche schweben in Lebensgefahr. Die Frau war an der Anschlussstelle Florstadt in falscher Richtung auf die Autobahn 45 gefahren und kurz darauf mit dem Auto eines 70-Jährigen frontal zusammengestoßen. Die beiden starben. Der Ehemann der 34-Jährigen ist schwer verletzt. Die Kinder im Alter von 10 bis 15 Jahren sind in kritischem Zustand. Die Familie stammt aus Bayern.
10: Hitradio Antenne 1 Verkehr, damit ihr gut ankommt um 2:03. Starten wir auf der A5 Heidelberg Richtung Karlsruhe. Hier bitte aufpassen, zwischen Kronau und Bruchsal steht ein kaputtes Auto auf dem Standstreifen, da sind Personen auf der Fahrbahn.

0: Dann die Gegenrichtung, A5 Karlsruhe-Heidelberg zwischen Bruchsal und Waldorf-Wiesloch. 8 Kilometer Stau, hier braucht ihr 30 Minuten mehr. A7 Würzburg Richtung Füssenreute zwischen Niederstotzingen und Bergheim. 16 Kilometer Stop and Go, hier braucht ihr 20 Minuten mehr. A7 Würzburg Richtung Ulm zwischen Dinkelsbühl-Fichtenau und Giengen-Herbrechtingen. Hier 11 Kilometer stockend und 15 Minuten Zeitverlust. Schauen wir weiter auf die A8 München Richtung Stuttgart. Hier zwischen Ulm-West und Mühlhausen 10 Kilometer stockend, auch hier 20 Minuten obendrauf. A8 jetzt aber Stuttgart-Karlsruhe auf Höhe vom Dreieck Leonberg. Bitte aufpassen, da ist ein liegengebliebenes Auto auf der rechten Spur und auf dem Standstreifen. Und auf Höhe Heimsheim sind Gegenstände auf der rechten Spur. Die A8 Stuttgart Richtung München zwischen Eichelberg und der Ausfahrt Hohenstadt. 8 Kilometer stockend, hier auch 15 Minuten obendrauf. B296 in Calw, die Stuttgarter Straße. Zwischen der Hengstädter Steige und der Eduard-Konz-Straße gab es einen Unfall, deswegen beide Fahrtrichtungen aktuell gesperrt. Da läuft die Unfallaufnahme. Und wir gucken noch nach Seibolzweiler. Auf Höhe Eckartsweiler ist in beiden Richtungen eine Unfallaufnahme auf allen Spuren, deswegen auch da komplett gesperrt. Geblitzt wird auf der B313 Nürtingen Richtung Metzingen. In der 70er-Zone stehen sie da, danke an Eva. Und wenn ihr sonst noch einen Blitzer entdeckt habt oder einen Stau, dann meldet es gerne telefonisch oder einfach per WhatsApp an die 08000 75 7000. Gute Fahrt!
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0: Hallo! Es ist mal wieder ein Festivalwochenende. Weltweit geht heute richtig viel. Perucaville und Tomorrowland sind nur zwei kleine Beispiele. Und beim Tomorrowland tritt auch Marc aus Leingarten in der Nähe von Heilbronn auf. Der ist DJ und zum allerersten Mal auf so einem riesigen Festival am Start. Wie er an diesen krassen Job gekommen ist, das verrät er uns selbst innerhalb der nächsten 15 Minuten hier bei Hitradio Antenne 1. Und Partyfeeling und vor allem richtig gute Stimmung gibt's jetzt auch hier bei uns mit der Playlist, mit den 10ern, mit den 20ern und natürlich mit dem besten von heute. Und da starten wir rein mit Benson Boone und Sorry, I'm Here for Someone Else.

0: Ein Mann aus Leingarten in der Nähe von Heilbronn könnte heute fast so berühmt werden wie David Guetta. Hier ist Radio Antenne 1 am Sonntag und heute steigt eins der größten Festivals der Welt, das Tomorrowland in Belgien. Und zwischen den ganzen Stars und Größen, wie eben zum Beispiel David Guetta, ist auch Mike aus Leingarten. Der ist auch DJ und darf zum allerersten Mal auf dieser riesigen Bühne auflegen. Und zwar heute Nachmittag. Mike, jetzt sag mal, wie war das für dich, als dein Management dir gesagt hat, du, wir haben da so eine Anfrage und die ist so ein kleines bisschen größer als sonst.
1: Kann nicht wahr sein. Ich bin prinzipiell nicht drauf klargekommen und ich versuche immer sehr viel zu reflektieren. Und als es dann der Name Tomorrowland gefallen ist, war ich dann auch wirklich komplett verwirrt und natürlich überglücklich, aber absolut surreal. Also was soll ich sagen?
0: Auf jeden Fall. Ein paar Stunden hast du ja noch, um es zu realisieren. Ich glaube, ich wäre so hart nervös, so kurz vor so einem großen Auftritt. Also wie bereitest du dich denn vor? Mal meditieren oder so?
1: Meine Checklist werde ich vorbereiten und vor allen Dingen, glaube ich, eher meine Mama runterfahren. Oh. Weil meine Mama ist, glaube ich, nervöser als ich, weil die nehme ich natürlich mit. Ich werde einfach gucken, dass alles sitzt, alle Sticks nochmal 12-mal überprüfen, gucken, dass da alles läuft und mich freuen.
0: Ja, und dann wird es doch auf jeden Fall was. Mike, wir wünschen dir nachher richtig viel Spaß, reiß da bitte richtig ab. Und er hier war schon am Freitag auf der ganz großen Bühne, Martin Garrix. Seine neue Nummer mit Ed Sheeran habe ich jetzt hier für euch bei Hitradio Antenne 1. Das ist Repeated.

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Fußball-WM-Finale oder Super Bowl? Das ist hier die Frage. Heute Abend spielt ja Spanien gegen Argentinien und zum ersten Mal mit einer Riesenshow in der Halbzeit. Die wurde dafür extra sogar verlängert. Unter anderem mit Shakira und Justin Bieber, die werden da auftreten. Die Show wird bestimmt super, keine Frage, auch wenn man von der Aufmachung jetzt halten kann, was man will. Und wenn ihr das und das eigentliche Spiel drumherum nicht einfach daheim auf dem Sofa anschauen wollt, dann geht das super in Stuttgart im Innenhof vom Theaterhaus. Da gibt's auch Essen und Getränke und der Eintritt zum Public Viewing ist frei. Wenn Stuttgart jetzt nicht so ganz eure Ecke ist, auch kein Problem. Public Viewing geht zum Beispiel auch auf der Plaza Balingen oder falls es dort noch regnen sollte heute Abend, dann könnt ihr auch reingehen zum Beispiel nach Tübingen zum Science and Scholars. Da läuft das Finale im Innenbereich oder auch im Palm Beach in Stuttgart mit einem ganz entspannten Restaurant-Feeling. 21 Uhr geht's los, ganz egal wo. Wir wünschen euch natürlich viel Spaß beim Mitfiebern. Und ganz ehrlich, mich wundert es ja ein bisschen, dass die Taylor Swift nicht irgendwie zum Auftreten überredet haben, so beliebt wie die aktuell ist. Bei uns gibt es sie aber mit The Fate of Ophelia, einen der besten Hits von heute, hier bei Hitradio Antenne 1.

0: Für Fastboy läuft's gerade richtig gut. Mit ihrer neuen Nummer haben sie sich nämlich in unserer Top 30 Chartshow schon auf Platz 30 hochgekämpft. Das ist der hier. Beautiful Life gibt's gleich hier bei uns. Und Jennifer Lopez gibt's in dem Comeback-Track. Save Me Tonight, einer der besten Hits von heute, gleich hier innerhalb der nächsten 10 Minuten bei Hitradio Antenne 1.
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0: Hitradio Antenne 1, das Wetter. Bisschen bewölkt ist es noch draußen, da schaut jetzt aber am Nachmittag immer öfter mal die Sonne durch. 25 Grad gibt's dazu maximal. Aktuell 22 Grad, gemessen in Tauberbischofsheim. 20 Grad haben wir in Aalen und 22 Grad am Blüber in Ludwigsburg. Und morgen starten wir dann auch freundlich und sommerlich in die neue Woche. Bis Mittwoch bekommen wir jede Menge Sonne mit wenigen Quellwolken und bis zu 28 Grad. Und damit haben wir es jetzt 5 vor 3. Ich wünsche euch einen schönen Sonntag.
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10: Ich bin Thomas Brockt. Bundeskanzler Merz schließt nach dem Rücktritt von Unionsfraktionschef Spahn nicht aus, die Bundesregierung umzubauen. Es könnte eine Gelegenheit sein, noch einmal über die Aufstellung der Regierung nachzudenken, sagte Merz im ZDF-Sommerinterview. Er spreche da aber im Konjunktiv. Zum weiteren Vorgehen sagte Merz:
11: Wir sind jetzt zunächst einmal bis Anfang September in der sitzungsfreien Zeit. Die Fraktion ist, wenn notwendig, arbeitsfähig. Wir werden in den Parteigremien in den nächsten Tagen darüber sprechen und wir werden relativ bald einen Vorschlag machen, aber es drängt uns jetzt die Zeit nicht.
10: Bundeskanzler Merz. Große Handelsketten in der EU dürfen unverkaufte Kleidung und Schuhe künftig nicht mehr vernichten. Heute ist eine entsprechende EU-Vorschrift in Kraft getreten. Das Ziel, die nicht abgesetzten Waren sollen gespendet oder durch gesonderte Aktionen doch noch verkauft werden, um so Müll zu vermeiden. Teilweise gilt die Entsorgung als günstiger, als Produkte zu lagern, aufzubereiten oder wieder zum Verkauf anzubieten. Die ukrainische Hauptstadt Kiew ist in der Nacht wieder mit Raketen angegriffen worden. Es war einer der massivsten russischen Angriffe bisher in diesem Krieg, sagt der ukrainische Präsident Selenskyj. Ein Mensch kam demnach ums Leben, 16 weitere wurden verletzt.
12: Nach den tödlichen ukrainischen Drohnenattacken auf Logistikzentren hier in Russland hat Moskau nun mit ballistischen Raketen Kiew angegriffen. Ziele seien Logistikzentren und Rüstungsbetriebe in Kiew und der Umgebung gewesen, teilte das Verteidigungsministerium hier in Moskau mit. Der ukrainische Präsident Selenskyj sprach von einem der bisher massivsten Angriffe auf Kiew. Es gibt schwere Zerstörungen. Selenskyj forderte die Verbündeten

0: sollten auf dringend die zugesagten Flugabwehrsysteme zu liefern. Sie seien für den Schutz der Menschen unabdingbar. Aus Moskau, Ulf Mauder.
1: Spanien und Argentinien spielen heute Abend im großen Finale um den WM-Titel. Die Spanier können zum zweiten Mal die begehrteste Trophäe des Weltfußballs gewinnen. Argentinien will seinen Titel von Katar erfolgreich verteidigen. Es wäre das vierte Mal, dass das südamerikanische Land Weltmeister wird. Anpfiff in East Rutherford bei New York ist um 21 Uhr.
2: Ja, wir sind gespannt. State Radio Antenne 1 Verkehr, damit ihr gut ankommt, um 2:02. Da starten wir auf der A5 Heidelberg Richtung Karlsruhe zwischen Kronau und Bruchsal. Hier bitte aufpassen, da ein kaputtes Auto auf dem Standstreifen. Da sind Personen auf der Fahrbahn auf der gleichen Höhe. Dann die A5 Karlsruhe-Heidelberg zwischen Kronau und Waldorf-Wiesloch. Haben wir 5 Kilometer Stau, da 20 Minuten mehr Zeit. Und A7 Würzburg Richtung Fürstenreute zwischen Niederstotzingen und dem Kreuz Memmingen. Immer wieder Stau und stockender Verkehr im gesamten Streckenverlauf auf mehr als 25 Kilometern Länge. Hier braucht ihr aktuell 40 Minuten mehr. Die A8 München Richtung Stuttgart zwischen Ulm-West und Mühlhausen braucht ihr 20 Minuten mehr wegen 11 Kilometern Stau. Gegenrichtung A8 Stuttgart Richtung München zwischen Eichelberg und Hohenstadt 15 Minuten mehr, hier 6 Kilometer Stau. Dann schauen wir auf die B27 Villingen-Schwenningen Richtung Schaffhausen. Zwischen dem Abzweig nach Bela und dem Kreisverkehr Blumberg-Zollhaus steht ein kaputtes Auto. Auch da sind Personen auf der Fahrbahn, bitte vorsichtig sein. B296 in Kalf, die Stuttgarter Straße. Zwischen der Hengstädter Steige und der Eduard-Konz-Straße gab es einen Unfall. Der Verkehr wird da an der Unfallstelle vorbeigeführt. Da dauert es auch dementsprechend etwas länger. Ein Blitz habe ich für euch von der B313 Nürtingen Richtung Metzingen. Da stehen sie in der 70er-Zone. Danke an Eva fürs Melden. Und wenn ihr sonst noch was entdeckt habt, ganz egal ob Staus oder Blitzer, dann meldet es gerne telefonisch oder einfach per WhatsApp an die 08000 75 7000 oder ganz einfach über die Antenne 1 App. Gute Fahrt!
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2: Hallo! Einen schönen Sonntag wünsche ich euch. Klingelt gerne durch und verratet mir, was ihr heute so vorhabt am Sonntag und was bei euch so ansteht. Lasst uns einfach ein bisschen miteinander quatschen. Die 08000 75 7000 führt direkt hier zu mir ins Studio. Und damit der Sonntag auch ganz entspannt wird, spielen wir euch hier unsere Vielfalt mit den 10ern, mit den 20ern und natürlich mit den besten Hits von heute. Und da starten wir rein mit Party Sound von Jennifer Lopez. Das ist Save Me Tonight hier bei Hitradio Antenne 1.

0: Genießt euren freien Sonntag, zumindest die, die ihn haben. Es gibt ja auch noch andere. Hier ist Radio Antenne 1. Und zum Beispiel so wie Francesco aus Wäschenbeuren. Der hat mir nämlich eine WhatsApp-Sprachnachricht an die 08075-7000 geschickt.
1: Hallo Antenne 1. Hallo. Ich bin Francesco. Ich bin am Flughafen Stuttgart heute und bin zuständig für die Fluggastkontrolle. Liebe Grüße an alle Hörer.
0: Ja, liebe Grüße von uns allen zurück. Wir wünschen dir natürlich einen guten Arbeitstag. Danke, dass du dich darum kümmerst, dass alle gut in die Luft kommen. Und wenn ihr dann in zwei Wochen auch in die Sommerferien fliegt, dann könnt ihr alle ja mal Ausschau halten, ob ihr Francesco findet am Flughafen in Stuttgart. Allen, die heute auch schaffen, egal ob irgendwo im Transport oder in der Pflege oder ähnlichem, Gutes durchhalten. Der nächste hier ist für euch, das ist die neue Nummer von Fastboy. Das hier ist Beautiful Life, frisch bei uns mit dabei bei Hit Radio Antenne 1. Ich wünsche euch allen einen schönen Sonntag.

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1: Deutschland ist doch beim WM-Finale mit dabei. Einen schönen Sonntag euch mit Hitradio Antenne 1 und okay, jetzt vielleicht nicht unbedingt mit unserer doch so erfolgreichen Nationalmannschaft, aber zumindest mit einer einzigen Person, dem Videoschiedsrichter. Das wird nämlich heute Abend Bastian Dankert aus Deutschland sein. Der sitzt im Keller und darf einschreiten, wenn mal was nicht stimmt mit den Schiedsrichterentscheidungen. Also es wird mit Sicherheit ein packendes Finale. Ganz ehrlich, ich hoffe auf Spanien, vor allem, weil ich meinen Platz im Kollegentippspiel verteidigen muss, hier im Antenne 1 Team. Da bin ich nämlich aktuell auf der 3. Hey! Aber ist jemand dicht auf den Fersen? Also das muss klappen heute Abend. Wir schauen mal, wie es ausgeht. Bevor die Stimmung nachher hochkocht, gibt's hier erstmal was zum Runterkommen in eurem Wochenende. Eine ganz entspannte Nummer von Dermot Kennedy. Das ist Funeral hier bei Hitradio Antenne 1.
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4: Hit Radio Antenne 1, das Wetter. Da scheint jetzt am Nachmittag immer mal wieder die Sonne durch die Wolken. Regen ist auch so gut wie weg und wir bekommen bis zu 25 Grad maximal. Aktuell 22 Grad, gemessen an der Uni in Tübingen. 21 Grad in Calw, genauso auch in Tuttlingen. Morgen dann zum Start in die neue Woche. Sommerliches Wetter bei bis zu 28 Grad. Viel Sonne und hier und da ein paar Quellwolken in Baden-Württemberg. Und damit haben wir es jetzt, 3:05. Ich wünsche euch einen schönen Sonntag.
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6: Ich bin Thomas Brock. Nach dem Rücktritt von Unionsfraktionschef Spahn will Bundeskanzler Merz die Nachfolge schnell klären und schließt einen Personalumbau in der Bundesregierung nicht aus. Es könnte eine Gelegenheit sein, noch einmal über die Aufstellung der Regierung nachzudenken, sagte Merz im ZDF-Sommerinterview, aber man spreche hier im Konjunktiv. Die Personalspekulationen laufen bereits auf Hochtouren. Als Kandidat Nummer 1 für den Fraktionsvorsitz gilt der bisherige Kanzleramtschef Frei. Bei einem schweren Geisterfahrerunfall auf der A45 in Hessen sind 2 Menschen ums Leben gekommen, mehrere wurden schwer verletzt. Laut Polizei fuhr eine 34-Jährige nahe Florstadt in falscher Richtung auf die Autobahn und prallte frontal mit dem Wagen eines 70-Jährigen zusammen.
7: Für Feuerwehr und Rettungsdienste war es ein schwieriger Einsatz. Der Aufprall war so heftig, dass alle Beteiligten in ihren Fahrzeugen eingeklemmt waren und befreit werden mussten. Der 70-Jährige hat's nicht geschafft. Er starb noch an der Unfallstelle. Die 3 Kinder der Geisterfahrerin und ihr Ehemann wurden schwer verletzt und kamen in Spezialkliniken, teilweise mit Rettungshubschraubern. Zoe Tassovali, Redaktion.
6: Die ukrainische Hauptstadt Kiew ist in der Nacht wieder mit Raketen angegriffen worden. Es war einer der massivsten russischen Angriffe bisher in diesem Krieg, sagt der ukrainische Präsident Selenskyj. Ein Mensch kam demnach ums Leben, 16 weitere wurden verletzt.
8: Nach den tödlichen ukrainischen Drohnenattacken auf Logistikzentren hier in Russland hat Moskau nun mit ballistischen Raketen Kiew angegriffen. Ziele seien Logistikzentren und Rüstungsbetriebe in Kiew und der Umgebung gewesen, teilte das Verteidigungsministerium hier in Moskau mit. Der ukrainische Präsident Selenskyj sprach von einem der bisher massivsten Angriffe auf Kiew. Es gibt schwere Zerstörungen. Selenskyj forderte die Verbündeten auf, dringend die zugesagten Flugabwehrsysteme zu liefern. Sie seien für den Schutz der Menschen unabdingbar. Aus Moskau, Ulf Mauder.
6: Spanien und Argentinien spielen heute Abend im großen Finale um den WM-Titel. Die Spanier können zum 2. Mal die begehrteste Trophäe des Weltfußballs gewinnen. Argentinien will seinen Titel von Katar erfolgreich verteidigen. Es wäre das 4. Mal, dass das südamerikanische Land Weltmeister wird. Anpfiff in East Rutherford bei New York ist um 21 Uhr.
4: 4:02, der Hitradio Antenne 1 Verkehr, damit ihr gut ankommt. A5 Karlsruhe Richtung Heidelberg, hier zwischen Gronau und Waldorf-Wiesloch haben wir 5 Kilometer Stau, da braucht ihr aktuell 15 Minuten mehr. Dann die A6 Heilbronn Richtung Nürnberg, zwischen Schwäbisch Hall und der Kochertalbrücke. Hier bitte aufpassen, da liegen Metallteile auf der Fahrbahn. Schauen wir rüber auf die A7 Würzburg Richtung Fürstenreute, hier zwischen Langenau und Illertissen 15 Kilometer.

0: Kilometer stockender Verkehr, hier 20 Minuten mehr Zeit, die ihr braucht. A8 München Richtung Stuttgart, zwischen Ulm-West und Mühlhausen, 10 Kilometer stockender Verkehr, hier braucht ihr auch 20 Minuten mehr. Und in der Gegenrichtung A8 Stuttgart München, zwischen Eichelberg und Hohenstadt, 5 Kilometer Stau, hier seid ihr aber in 15 Minuten durch. B27 Villingen-Schwenningen Richtung Schaffhausen, zwischen dem Abzweig nach Bela und dem Kreisverkehr Blumberg-Zollhaus steht ein kaputtes Auto, da bitte auch noch vorsichtig sein, da sind Personen auf der Fahrbahn. Und B296 in Kalf, die Stuttgarter Straße, zwischen der Hengstädter Steige und der Eduard-Konz-Straße gibt es einen Unfall. Der Verkehr wird da an der Unfallstelle vorbeigeführt. Da läuft aktuell die Unfallaufnahme. Geblitzt wird auf der B313. Nürtingen Richtung Metzingen stehen sie in der 70er-Zone. Danke an Eva. Und Beate hat den neuesten Blitzer entdeckt auf der B10 Plochingen Richtung Stuttgart. Da stehen sie kurz vor der Ausfahrt Deizesau in der 80er-Zone. Für LKW ist nur 60 erlaubt. Danke auch an dich fürs Melden. Wenn ihr auch was entdeckt habt, ganz egal ob Staus oder Blitzer, immer her damit, telefonisch oder einfach per WhatsApp an die 08000 75 7000. Gute Fahrt!
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0: Hallo! Und einen schönen Sonntag wünsche ich euch. 08000 75 7000 ist die Nummer zu mir im Studio. Und Tarek aus Nürtingen hört uns gerade auf der Arbeit. Wo denn?
2: Ich bin Linienbusfahrer und fahre in Raum Göppingen Linie. Ich wünsche euch einen angenehmen, schönen, erholsamen Sonntag. Mach's gut, viel Spaß.
0: Danke, danke, danke. Und du beschallst den Bus mit unserem Antenne 1 Programm. Das finde ich super. Danke dir, Tarek. Weiterhin natürlich gute Fahrt und dir auch alles Gute heute. Und ganz egal wo, ob im Bus, im Auto oder daheim, wir wünschen euch einen wunderschönen Sonntag und begleiten euch mit unserer Vielfalt, mit den Zehnern, mit den Zwanzigern und natürlich mit den besten Hits von heute. Das hier ist Two Colors und das Safri-Duo mit Cynical bei Hitradio Antenne 1.

0: Nie wieder juckende Stiche. Hier ist Hitradio Antenne 1 und ich weiß nicht, ob das jetzt nur bei mir so ist, aber es sind gerade so extrem viele Mücken unterwegs, die mich wirklich überall zerstechen. Also ich krieg die Dinger nicht aus meinem Schlafzimmer raus, das ist wirklich abartig. Und irgendwie jucken die Stiche in diesem Jahr auch mehr als sonst. Ja, und weil diese Woche mein Hitzestift leer war, wisst ihr, diese betroffene Stelle so erwärmt, damit es nicht juckt, habe ich mal ein bisschen rumgegoogelt, was man denn stattdessen benutzen kann und habe was ausprobiert. Der Trick ist Backpulver. Das haben so gut wie alle von uns zu Hause. Das mischt ihr einfach mit ein bisschen Wasser zu so einer dicken Paste und tragt es dann auf die Stiche auf. So ungefähr eine halbe Stunde einwirken lassen. Und danach sollten die Stiche nicht mehr so extrem jucken, weil das Natron die Haut beruhigt. Ich habe es tatsächlich ausprobiert. Es klappt wirklich. Also so als kleines Notfallhausmittel perfekt. Vor allem jetzt am Sonntag, wenn sowieso nichts offen hat. Also ich wünsche euch ein stichfreies und vor allem entspanntes Wochenende.
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So finde ich endlich wieder nach Hause. Hier ist Radio Antenne 1 am Sonntag und ich muss mich mal ganz kurz outen an der Stelle. Ich behaupte zwar immer, dass ich ein guter Autofahrer wäre, bin ich glaube ich auch, aber ich bin ein ganz, ganz schlechter Navi-Fahrer. Also in der Stadt zumindest. Das zu machen, was das Navi sagt, finde ich ehrlich gesagt gar nicht so leicht, weil es so unfassbar viele Möglichkeiten gibt zum Abbiegen direkt hintereinander. Kleine Straßen, große Straßen, ich check's nicht. Deswegen fahre ich ganz gerne mal im Kreis in der Innenstadt, schau mir an, was es da so für neue Sachen gibt. Das muss aber in Zukunft nicht mehr sein, denn Google Maps hat für Deppen wie mich eine neue Funktion eingeführt, die uns das Leben ein bisschen erleichtert. Wir schauen in Zukunft nämlich nicht mehr auf die Karte von oben drauf, sondern wir bewegen uns quasi in der 3D-Ansicht zwischen den Gebäuden, Brücken und irgendwie kleinen Straßen hindurch, sodass wir viel besser checken, wo wir gerade sind. Also auch andere Landschaftsmerkmale sollen da dann drin sichtbar werden. Es ist noch nicht so ganz klar, wann die Funktion in Deutschland ausgerollt wird, aber lange dauern kann es nicht mehr, weil es wurde ja schon angekündigt. Deswegen so in den nächsten paar Monaten wird es hoffentlich soweit sein. Das wird dann per Update rausgehauen. Und falls ihr gerade auch irgendwo falsch gefahren sein solltet, wir schicken euch ein bisschen gute Laune ins Auto mit dem aktuellen von Kygo. Das hier ist Save My Love, einer der besten Hits von heute bei Hitradio Antenne 1. Schönen Sonntagnachmittag.

0: One Republic haben sich ja immer mal wieder in verschiedene Richtungen ausprobiert. Mit dem hier gehen sie aber quasi wieder back to the roots. Need Your Love ist neu bei uns mit dabei, geht's gleich hier in voller Länge. Und der bis jetzt erfolgreichste Track von Cat's Eye. Das ist Gabriella, einer der besten Hits von heute, gleich hier innerhalb der nächsten 10 Minuten bei Hitradio Antenne 1.
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0: 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Da können wir heute Nachmittag noch mal ein bisschen Vitamin D tanken. Die Sonne ist immer mal wieder draußen und es gibt bis zu 25 Grad maximal. Aktuell 22 Grad, gemessen in Backnang, 23 in Mühlacker und 21 Grad hat es am Testturm in Rottweil. Auch morgen starten wir dann freundlich in die neue

0: sagte Merz im ZDF-Sommerinterview. Er schloss dabei auch nicht aus, dass die Neuwahl eines Fraktionschefs zu einem Umbau der Bundesregierung führen könnte. Große Unternehmen in der Europäischen Union dürfen unverkaufte Kleidung und Schuhe künftig nicht mehr vernichten. Ab heute gilt eine entsprechende neue EU-Vorschrift.
1: Künftig müssen die Firmen ihre unverkaufte Kleidung entweder spenden und verschenken oder aber sie günstiger verkaufen. Nur wenn das alles nicht funktioniert, dürfen die Textilien vernichtet werden. Der Handelsverband Deutschland sieht darin neue Chancen für Verbraucher. Es könnte mehr reduzierte Ware über Outlets oder Secondhand-Kanäle geben. Aber der Handel fürchtet auch neue Kosten durch mehr Bürokratie. Kritiker sagen, Unternehmen könnten die neuen Vorschriften zur Vermeidung von Fast Fashion leicht umgehen. Aus Brüssel, Dieter Ebeling.
0: Nach 5,5 Wochen geht heute die Fußball-WM in Nordamerika zu Ende mit dem Finale Spanien gegen Argentinien. Das Endspiel in New Jersey beginnt um 21 Uhr deutscher Zeit und wird auch zum Konzertspektakel mit Musik unter anderem von Madonna, Justin Bieber, Shakira und Robbie Williams.
2: Es ist die 6. WM für Superstar Lionel Messi und seine letzte. Ganz Argentinien träumt davon, dass er sich mit seinem 2. WM-Titel verabschiedet. Nur ein Gegentor haben die Spanier bisher kassiert. Das Finalstadion bei New York wird am Abend auch zur Show-Arena. Die FIFA hat die Halbzeit laut Medien einfach mal verlängert, damit Superstars wie Madonna, Shakira, BTS, Justin Bieber und Coldplay auftreten können. Thomas Bremser, Sportredaktion.
0: Bei einem Unfall mit einer Geisterfahrerin sind in Hessen 2 Menschen ums Leben gekommen. 3 Kinder und Jugendliche schweben in Lebensgefahr. Die Frau war an der Anschlussstelle Florstadt in falscher Richtung auf die Autobahn 45 gefahren und kurz darauf mit dem Auto eines 70-Jährigen frontal zusammengestoßen. Die beiden starben. Der Ehemann der 34-Jährigen ist schwer verletzt. Die Kinder im Alter von 10 bis 15 Jahren sind in kritischem Zustand. Die Familie stammt aus Bayern.
3: Date Radio Antenne 1 Verkehr, damit ihr gut ankommt, um gleich 3 Minuten vor 5. Da starten wir auf der A5 Karlsruhe Richtung Heidelberg. Hier zwischen Kronau und dem Kreuz Waldorf-Wiesloch 5 Kilometer Stau, 20 Minuten braucht ihr da mehr. A7 Würzburg Richtung Füssenreute zwischen Niederstotzingen und Nersingen. Hier 7 Kilometer Stop and Go, 10 Minuten plus. A8 München Richtung Stuttgart zwischen Ulm-West und Mühlhausen. Hier 9 Kilometer Stau, da braucht ihr aktuell 20 Minuten mehr. Und in der Gegenrichtung A8 Stuttgart Richtung München zwischen Eichelberg und Hohenstadt, 5 Kilometer Stau, auch hier 10 Minuten obendrauf. B30, Biberach Richtung Ulm, zwischen Ulm-Donaustetten und Wiblingen liegen Fahrzeugteile auf der Fahrbahn. Achtung bitte, da sind auch Personen auf der Spur. Und B296 in Calw, Stuttgarter Straße, zwischen der Hengstädter Steige und der Eduard-Konz-Straße läuft nach wie vor die Unfallaufnahme. Der Verkehr wird da an der Unfallstelle vorbeigeführt. Einen Blitzer habe ich von der B10 Ploching in Stuttgart. Kurz vor der Ausfahrt Deizesau stehen sie da in der 80er-Zone. 60 ist für LKW erlaubt. Danke an Beate fürs Melden. Und wenn ihr sonst noch was habt, ganz egal ob Staus oder Blitzer, immer her damit, telefonisch oder einfach per WhatsApp an die 08075 7000. Und damit euch eine gute Fahrt und einen schönen, entspannten Sonntagnachmittag.
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0: bleibt trocken. So bleibt es dann auch bis Mittwoch. Die Temperaturen steigen leicht an auf 20 bis 28 Grad.
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2: Ich bin Thomas Brockt. Nach dem Rücktritt von Unionsfraktionschef Spahn will Bundeskanzler Merz die Nachfolge schnell klären. Er schließt dabei einen Personalumbau in der Bundesregierung nicht aus. Es könnte eine Gelegenheit sein, noch einmal über die Aufstellung der Regierung nachzudenken, sagte Merz im ZDF-Sommerinterview.
3: Als Kandidat Nummer 1 für den Fraktionsvorsitz gilt Kanzleramtschef Frei. Sollte er es werden, würde automatisch eine Kabinettsumbildung nötig. Das würde auch für Innenminister Dobrindt gelten, der ebenfalls für die Spahn-Nachfolge im Gespräch ist. Eine Hängepartie will Merz auf jeden Fall vermeiden. Wir werden relativ bald einen Vorschlag machen, sagte er im ZDF. Dirk Zeitler, Nachrichtenredaktion.
2: Ein Überwachungsvideo der Bahn hat nach Angaben des Amtsgerichts Karlsruhe Zweifel am konkreten Tatablauf nach dem Sturz eines Bahnmitarbeiters aus einem Zug aufkommen lassen. Das sei einer der Gründe gewesen, weshalb man den Haftbefehl gegen den Tatverdächtigen abgelehnt habe, teilte das Gericht mit. Der Sicherheitsmitarbeiter war nach einer eskalierten Ticketkontrolle aus einem fahrenden Regionalzug gestürzt und lebensgefährlich verletzt worden. Nach bisherigen Erkenntnissen der Staatsanwaltschaft soll der Tatverdächtige ihn geschlagen und getreten haben. Bei einem schweren Geisterfahrerunfall auf der A45 in Hessen sind 2 Menschen ums Leben gekommen, mehrere wurden schwer verletzt. Laut Polizei fuhr eine 34-Jährige nahe Florstadt in falscher Richtung auf die Autobahn und prallte frontal mit dem Wagen eines 70-Jährigen zusammen.
4: Für Feuerwehr und Rettungsdienste war es ein schwieriger Einsatz. Der Aufprall war so heftig, dass alle Beteiligten in ihren Fahrzeugen eingeklemmt waren und befreit werden mussten. Der 70-Jährige hat es nicht geschafft. Er starb noch an der Unfallstelle. Die 3 Kinder der Geisterfahrerin und ihr Ehemann wurden schwer verletzt und kamen in Spezialkliniken, teilweise mit Rettungshubschraubern. Zoe Tassovali, Nachrichtenredaktion.
2: Kurz vor dem WM-Finale gibt es eine entscheidende Bewegung in der Bundestrainerfrage um Jürgen Klopp. Laut einem Bericht der Bild lässt Red Bull den Wunschkandidaten ohne Bedingungen aus dem bis 2029 datierten Vertrag als Head of Global Soccer zum DFB ziehen. Das sei das Ergebnis eines Gesprächs zwischen Red Bull-Chef Oliver Minzlaff und Klopp. Der DFB wollte sich nicht zum aktuellen Verhandlungsstand äußern.
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5: Auf der A8 München Richtung Stuttgart zwischen Merklingen und Mühlhausen fließt der Verkehr auf 9 Kilometern zäh. Es dauert hier etwa eine Viertelstunde länger. 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
1: Der Himmel klart auf. Im Süden ist es in der Nacht zum Teil noch locker bewölkt. Dabei kühlt es auf 12 bis 8 Grad ab. Morgen gibt es zum Start der Woche viel Sonnenschein und es bleibt trocken. So bleibt es dann auch bis Mittwoch. Die Temperaturen steigen leicht an auf 20 bis 28 Grad.
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2: Ich bin Thomas Brockt. Bundeskanzler Merz schließt nach dem Rücktritt von Unionsfraktionschef Spahn nicht aus, die Bundesregierung umzubauen. Es könnte eine Gelegenheit sein, noch einmal über die Aufstellung der Regierung nachzudenken, sagte Merz im ZDF-Sommerinterview. Er spreche da aber im Konjunktiv. Zum weiteren Vorgehen sagte Merz:
3: Wir sind jetzt zunächst einmal bis Anfang September in der sitzungsfreien Zeit. Die Fraktion ist, wenn notwendig, arbeitsfähig. Wir werden in den Parteigremien in den nächsten Tagen darüber sprechen. Und wir werden relativ bald einen Vorschlag machen, aber es drängt uns jetzt die Zeit nicht.
2: Bundeskanzler Merz. Große Handelsketten in der EU dürfen unverkaufte Kleidung und Schuhe künftig nicht mehr vernichten. Heute ist eine entsprechende EU-Vorschrift in Kraft getreten. Das Ziel, die nicht abgesetzten Waren sollen gespendet oder durch gesonderte Aktionen doch noch verkauft werden, um so Müll zu vermeiden. Teilweise gilt die Entsorgung als günstiger, als Produkte zu lagern, aufzubereiten oder wieder zum Verkauf anzubieten. Nach 5,5 Wochen geht heute die Fußball-WM zu Ende mit dem Finale Spanien gegen Argentinien. Das Endspiel in New Jersey beginnt um 21 Uhr deutscher Zeit.
4: Der aktuelle Weltmeister gegen den aktuellen Europameister, besser geht es eigentlich nicht. Für Superstar Lionel Messi wäre es der zweite WM-Pokal zum Abschied. Doch die offensivstarken Argentinier treffen auf eine bärenstarke spanische Abwehr. Die hat bislang nur ein einziges Gegentor zugelassen. US-Präsident Trump feiert am Abend seine WM-Premiere. Er wird nach dem Spiel den Pokal überreichen und hofft vermutlich auf Messi, denn die spanische Regierung und der US-Präsident zoffen sich gerade regelmäßig. Thomas Bremser, Sportredaktion.
2: Für Radstar Jonas Vingegaard ist die Tour de France nach einem Sturz beendet. Der bisherige Gesamtzweiter aus Dänemark kam bei der 15. Etappe in einem Kreisverkehr zu Fall und musste verletzt aufgeben. Sieger der Etappe wurde Remco Evenepoel vom deutschen Team Red Bull vor dem gesamtführenden Tadej Pogacar. Der deutsche Hoffnungsträger Florian Lipowitz wurde Fünfter und liegt in der Gesamtwertung nun auch auf Rang 5.
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1: Auf der A8 Karlsruhe Richtung Stuttgart zwischen Pforzheim Nord und Pforzheim Ost hat es einen Unfall gegeben. Es staut sich auf 5 Kilometern, dadurch dauert es etwa 10 Minuten länger. Und auf der A8 München Richtung Stuttgart zwischen Märklingen und Hohenstadt staut es sich auf 4 Kilometern. Hier kommt etwa eine Viertelstunde obendrauf. 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

0: Morgen gibt es zum Start der Woche viel Sonnenschein und es bleibt trocken. So bleibt es dann auch bis Mittwoch. Die Temperaturen steigen leicht an auf 20 bis 28 Grad.
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2: Ich bin Thomas Brockt. Jürgen Klopp ist frei für das Amt als Fußball-Bundestrainer. Bis zur endgültigen Einigung müsse man sich noch ein wenig gedulden, sagte Klopp bei Magenta TV kurz vor dem Anpfiff des WM-Endspiels in den USA. Zweifel gäbe es aber praktisch nicht mehr. Denn sein Vertrag mit Red Bull sei kein Hindernis mehr. Es habe da eine Einigung gegeben mit einer sehr, sehr großzügigen Regelung. Es soll nun noch Gespräche mit dem DFB geben, alles gehe aber in die richtige Richtung. Die WM geht am Abend mit dem Finale Spanien gegen Argentinien zu Ende.
3: Es ist die 6. WM für Superstar Lionel Messi und seine letzte. Ganz Argentinien träumt davon, dass er sich mit seinem 2. WM-Titel verabschiedet. Nur ein Gegentor haben die Spanier bisher kassiert. Das Finalstadion bei New York wird am Abend auch zur Show-Arena. Die FIFA hat die Halbzeit laut Medien einfach mal verlängert, damit Superstars wie Madonna, Shakira, BTS, Justin Bieber und Coldplay auftreten können. Thomas Bremser, Sportredaktion.
2: Nach dem Rücktritt von Unionsfraktionschef Spahn will Bundeskanzler Merz die Nachfolge schnell klären. Er schließt dabei einen Personalumbau in der Regierung nicht aus. Das sagte Merz im ZDF-Sommerinterview.
4: Als Kandidat Nummer 1 für den Fraktionsvorsitz gilt Kanzleramtschef Frei. Sollte er es werden, würde automatisch eine Kabinettsumbildung nötig. Das würde auch für Innenminister Dobrindt gelten, der ebenfalls für die Spahn-Nachfolge im Gespräch ist. Eine Hängepartie will Merz auf jeden Fall vermeiden. Wir werden relativ bald einen Vorschlag machen, sagte er im ZDF. Über das Wochenende führte der Kanzler Gespräche mit CSU-Chef Söder, der mit ihm zusammen das Vorschlagsrecht für den Fraktionsvorsitz hat. Dirk Zeitler, Nachrichtenredaktion.
2: Ein Überwachungsvideo der Bahn hat nach Angaben des Amtsgerichts Karlsruhe Zweifel am konkreten Tatablauf nach dem Sturz eines Bahnmitarbeiters aus einem Zug aufkommen lassen. Das sei einer der Gründe gewesen, weshalb man den Haftbefehl gegen den Tatverdächtigen abgelehnt habe, teilte das Gericht mit. Der Sicherheitsmitarbeiter war nach einer eskalierten Ticketkontrolle aus einem fahrenden Regionalzug gestürzt und lebensgefährlich verletzt worden. Nach bisherigen Erkenntnissen der Staatsanwaltschaft soll der Tatverdächtige ihn geschlagen und getreten haben.
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5: Auf den Straßen gibt es aktuell nur eine einzige Meldung und die betrifft die A7 Würzburg Richtung Ulm. Hier bitte vorsichtig unterwegs sein zwischen Dinkelsbühl-Fichtenau und Ellwangen. Da steht nämlich ein defekter PKW auf dem Standstreifen. 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

0: Spätestens am Freitag soll Klopp wohl als neuer Bundestrainer vorgestellt werden. Nach dem Rücktritt von Unionsfraktionschef Spahn will Bundeskanzler Merz die Nachfolge schnell klären und schließt einen Personalumbau in der Bundesregierung nicht aus. Es könnte eine Gelegenheit sein, noch einmal über die Aufstellung der Regierung nachzudenken, sagte Merz im ZDF-Sommerinterview, aber man spreche hier im Konjunktiv. Als Kandidat Nummer 1 für den Fraktionsvorsitz gilt der bisherige Kanzleramtschef Frei. Ein Bahnmitarbeiter wird von einem Fahrgast derart heftig attackiert, dass er aus einem Zug stürzt. Der 36-Jährige wurde nach der Tat zunächst festgenommen. Die Staatsanwaltschaft beantragte Untersuchungshaft wegen Körperverletzung. Das Amtsgericht Karlsruhe lehnte den Antrag aber ab.
1: Nach Angaben der Ermittler schlug der Mann auf den Sicherheitsmitarbeiter ein und trat nach ihm. Während des Gerangels prallten beide mehrmals gegen eine Zugtür. Diese gab nach. Der Bahnmitarbeiter fiel aus dem Zug. Dennoch ist der Beschuldigte wieder auf freiem Fuß. Ein Überwachungsvideo habe Zweifel am konkreten Tatablauf geweckt, teilte das Gericht mit. Außerdem habe der Mann einen festen Wohnsitz. Dirk Zeitler, Nachrichtenredaktion.
0: Für Radstar Jonas Vingegaard ist die Tour de France nach einem Sturz beendet. Der bisherige Gesamtzweite aus Dänemark kam bei der 15. Etappe in einem Kreisverkehr zu Fall und musste verletzt aufgeben. Sieger der Etappe wurde Remco Evenepoel vom deutschen Team Red Bull vor dem gesamtführenden Tadej Pogacar. Der deutsche Hoffnungsträger Florian Lipowitz wurde Fünfter und liegt in der Gesamtwertung nun auch auf Rang 5.
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3: Auf den Straßen ist es aktuell ziemlich ruhig. Nur eine Meldung, und zwar von der B311 Riedlingen Richtung Ulm. Zwischen Riedlingen-Daugendorf und der Abzweigung nach Dietelhofen ist ein Fahrzeug liegen geblieben. 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
1: Ich bin Diana Kramer. Der Weg für Jürgen Klopps Wechsel von Red Bull zum Deutschen Fußballbund ist frei. Klopp sprach bei Magenta TV von einer großzügigen Regelung. Er verwies aber noch auf anstehende Gespräche mit dem DFB.
2: Bis zur endgültigen Einigung müssen wir uns noch ein wenig gedulden. Doch Zweifel, dass der Wunschtrainer der meisten Deutschen die Nachfolge von Julian Nagelsmann antritt, gibt es praktisch keine mehr. Red Bull lässt Klopp ziehen. Jetzt geht es noch um letzte Vertragsdetails in den Gesprächen mit dem DFB, sagt Klopp, der möglichst in der kommenden Woche als neuer Bundestrainer vorgestellt werden soll. Kritik kommt von Klopp daran, dass in den vergangenen Tagen zu viele Einzelheiten durchgesickert seien. Nicht alle Berichte seien korrekt gewesen.

0: Formel-1-Weltmeisterschaft wieder ausgebaut. Der 19-jährige Italiener gewann den Großen Preis von Belgien und feierte in Spa seinen 6. Grand Prix-Sieg in diesem Jahr. Antonelli profitierte dabei auch vom frühen Ausfall seines Mercedes-Kollegen und WM-Rivalen George Russell. Zweiter in Belgien wurde Charles Leclerc im Ferrari vor Max Verstappen im Red Bull.
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2: Hallo auf die Straßen. B14 Stuttgart Richtung Backnang zwischen Charlottenplatz und Heilmannstraße. 1 Kilometer Stau, die Wartezeit hier 20 Minuten. 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
1: Ich bin Diana Kramer. Bundeskanzler Friedrich Merz möchte sich nach dem Rücktritt von Fraktionschef Jens Spahn keine lange Hängepartie leisten. Er will die Nachfolge schnellstmöglich regeln und zusammen mit CSU-Chef Markus Söder auch bald einen Vorschlag machen. Das sagte der CDU-Chef im ZDF-Sommerinterview.
2: Als Kandidat Nummer 1 gilt Kanzleramt cheffrei. Er war schon nach der Bundestagswahl für den Fraktionsvorsitz im Gespräch. Geht es um die Spahn-Nachfolge, fallen oft auch die Namen von CDU-Generalsekretär Lindemann und Bundesinnenminister Dobrindt. Die einzige Frau, die in den Personalspekulationen eine Rolle spielt, ist Gesundheitsministerin Wagen. Sie hat die Reform der gesetzlichen Krankenversicherung gerade über die Bühne gebracht. Allerdings muss sie sich noch um die Reform der Pflegeversicherung kümmern. Dazu gibt es bisher nur einen Referentenentwurf. Dirk Zeitler, Berlin.
1: Der US-Elektrobauer Tesla setzt dank wachsender Nachfrage und einer Gewinnsteigerung auf einen rasanten Ausbau der Produktion in seinem deutschen Werk in Grünheide bei Berlin. Für das laufende Geschäftsjahr prognostizierte die Gesellschaft eine deutlich steigende Produktionsmenge im Vergleich zum vergangenen Jahr. Die Kapazitätsauslastung in Grünheide soll entsprechend steigen. Der Iran hat einen Angriff auf ein im Bau befindliches Atomkraftwerk gemeldet. Die iranische Atomenergiebehörde verurteilte den Angriff im Südwesten des Irans scharf, wie die staatliche Nachrichtenagentur IRNA berichtet. Demnach griffen die USA mit mehreren Geschossen an. Der Iran hatte den Beginn der Bauarbeiten an dem AKW an der Grenze zum Irak Ende 2022 verkündet. Das Kernkraftwerk sollte um 2030 fertiggestellt werden. Jürgen Klopp ist frei für das Bundestraineramt. Bis zu einer endgültigen Einigung müsse man sich aber noch ein wenig gedulden, sagte Klopp bei Magenta TV kurz vor dem Anpfiff des WM-Endspiels zwischen Spanien und Argentinien in den USA.
3: Es ist nichts final und das ist ja nun mal so. Das ist, aber es sind ja so, die Gespräche liefen und alles geht in die richtige Richtung. Also ich habe eine Einigung und eine Regelung mit Red Bull gefunden, eine sehr, sehr großzügige Regel, wenn man so will, dass es, da ist der Sache praktisch.

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1: Ich bin Diana Kramer. Nach dem Rücktritt von Unionsfraktionschef Jens Spahn könnte es weitere Veränderungen in der Bundesregierung geben. Bundeskanzler Friedrich Merz hat im ZDF-Sommerinterview einen Kabinettsumbau nicht ausgeschlossen.
2: Wir sind jetzt zunächst einmal bis Anfang September in der sitzungsfreien Zeit. Die Fraktion ist, wenn notwendig, arbeitsfähig. Wir werden in den Parteigremien in den nächsten Tagen darüber sprechen. Und wir werden relativ bald einen Vorschlag machen, aber es drängt uns jetzt die Zeit nicht.
1: Zu einem möglichen Favoriten für die Spahn-Nachfolge wollte sich Merz nicht äußern. Im Gespräch für den Fraktionsvorsitz sind neben Kanzleramtschef Thorsten Frey auch CDU-Generalsekretär Carsten Linnemann und Innenminister Alexander Dobrindt. Ein Bahnmitarbeiter wird von einem Fahrgast derart heftig attackiert, dass er aus einem 120 km/h schnellen Zug stürzt. Der 36-Jährige wurde nach der Tat zunächst festgenommen. Die Staatsanwaltschaft beantragte Untersuchungshaft wegen Körperverletzung. Das Amtsgericht Karlsruhe lehnte den Antrag aber ab.
3: Nach Angaben der Ermittler schlug der Mann auf den Sicherheitsmitarbeiter ein und trat nach ihm. Während des Gerangels prallten beide mehrmals gegen eine Zugtür. Diese gab nach. Der Bahnmitarbeiter fiel aus dem Zug. Dennoch ist der Beschuldigte wieder auf freiem Fuß. Ein Überwachungsvideo habe Zweifel am konkreten Tatablauf geweckt, teilte das Gericht mit. Außerdem habe der Mann einen festen Wohnsitz. Die Gewerkschaft EVG verurteilte die Freilassung. Für die Beschäftigten sei dies ein fatales Signal. Dirk Zeitler, Berlin.
1: Die USA verlegen inmitten des eskalierenden Iran-Kriegs Medienberichten zufolge mehr Kampfflugzeuge in den Nahen Osten. Das berichtet unter anderem das Wall Street Journal. Auch Tankflugzeuge befinden sich demnach auf dem Weg in die Region. Laut den Berichten könnte das als Zeichen für eine Vorbereitung auf eine mögliche Ausweitung der US-Angriffe verstanden werden. Jürgen Klopp ist frei für das Bundestraineramt. Bis zu einer endgültigen Einigung müsse man sich noch ein wenig gedulden, sagte Klopp bei Magenta TV. Aber er sprach auch von einer großzügigen Regelung mit seinem jetzigen Arbeitgeber Red Bull. Es gehe alles in die richtige Richtung, so Klopp. Jetzt werde es aber noch Gespräche mit dem DFB geben.
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4: Uns liegen zurzeit keine Verkehrsstörungsmeldungen vor. Alle aktuellen Staus und Blitzer findet ihr jederzeit auf antenne1.de oder ganz bequem in unserer Antenne 1 App.
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1: Ich bin Diana Kramer. Spanien ist Fußball-Weltmeister. Im Endspiel der XXL-WM entthronten die Spanier Titelverteidiger Argentinien um Superstar Lionel Messi mit einem 1:0-Sieg nach Verlängerung. Das entscheidende Tor erzielte Torres in der 106. Minute. Für Spanien ist es der zweite WM-Titel nach 2010. Zurück nach Deutschland. Nach dem Rücktritt von Unionsfraktionschef Jens Spahn will Bundeskanzler Friedrich Merz die Nachfolge schnell klären. Er schließt dabei einen Personalumbau in der Bundesregierung nicht aus. Es könnte eine Gelegenheit sein, noch einmal über die Aufstellung der Bundesregierung nachzudenken, sagte Merz im ZDF-Sommerinterview.
2: Als Kandidat Nummer 1 für den Fraktionsvorsitz gilt Kanzleramtschef Frei. Sollte er es werden, würde automatisch eine Kabinettsumbildung nötig. Das würde auch für Innenminister Dobrindt gelten, der ebenfalls für die Spahn-Nachfolge im Gespräch ist. Eine Hängepartie will Merz auf jeden Fall vermeiden. Wir werden relativ bald einen Vorschlag machen, sagte er im ZDF. Über das Wochenende führte der Kanzler Gespräche mit CSU-Chef Söder, der mit ihm zusammen das Vorschlagsrecht für den Fraktionsvorsitz hat. Aus Berlin Dirk Zeitler.
1: Das Handwerk in Deutschland findet wieder mehr Nachwuchs. Nach Angaben des Zentralverbands sind in den ersten 6 Monaten des Jahres knapp 67.800 neue Ausbildungsverträge unterschrieben worden. Fast 5% mehr als im Vorjahreszeitraum.
3: Während viele Industriebetriebe Stellen abbauen und weniger ausbilden, schlägt das Pendel im Handwerk gerade in die andere Richtung aus. Dachdecker, Elektroniker oder Anlagenmechaniker werden dringend gebraucht. Und das spricht sich offenbar herum. Handwerkspräsident Dittrich sagt, junge Menschen setzen wieder stärker auf sichere Jobs, gute Verdienstmöglichkeiten und echte Karrierechancen. Trotzdem bleiben noch mehr als 20.000 Ausbildungsplätze im Handwerk unbesetzt. Zoe Tassovali, Redaktion.
1: Der US-Elektroautobauer Tesla setzt dank wachsender Nachfrage und einer Gewinnsteigerung auf einen rasanten Ausbau der Produktion im deutschen Werk in Grünheide bei Berlin. Für das Geschäftsjahr 2026 prognostizierte die Tesla-Gesellschaft eine deutlich steigende Produktionsmenge im Vergleich zum Vorjahr. Die Kapazitätsauslastung in Grünheide soll entsprechend steigen.
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4: Uns liegen zurzeit keine Verkehrsstörungsmeldungen vor. Alle aktuellen Staus und Blitzer findet ihr jederzeit auf antenne1.de oder ganz bequem in unserer Antenne 1 App.
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1: Ich bin Diana Kramer. Der Kampf um den Titel ist entschieden. Spanien ist Fußball-Weltmeister. Im Endspiel der XXL-WM besiegten die Spanier Titelverteidiger Argentinien mit 1:0 nach Verlängerung. Das entscheidende Tor erzielte Ferran Torres in der 106. Minute. Im ZDF klang das nach dem Abpfiff so.
2: Schluss, aus, vorbei. Spanien 1, Argentinien 0. Das Finale hat ein Ende nach Überlänge und das Finale hat einen verdienten Sieger. Und er heißt Spanien.
1: Für Spanien ist es der zweite WM-Titel nach 2010. Für Aufsehen im WM-Finale sorgte auch eine hochkarätig besetzte Show in der Halbzeitpause, unter anderem mit den Pop-Ikonen Madonna, Shakira und dem kanadischen Superstar Justin Bieber. Damit zurück nach Deutschland. Nach dem Rücktritt von Unionsfraktionschef Jens Spahn berät die CDU-Spitze heute Vormittag über das weitere Vorgehen. Neben dem Präsidium kommt auch der Vorstand der Unions-Bundestagsfraktion unter Vorsitz von Interimschef Alexander Hoffmann zusammen.
3: Bundeskanzler Merz will die Nachfolge von Spahn zügig regeln und hat dazu am Wochenende schon Gespräche mit CSU-Chef Söder geführt. Die beiden haben das Vorschlagsrecht für den Posten, doch gewählt wird der neue Chef oder die neue Chefin von der Fraktion. Und so warten auf Merz und Söder intensive Gespräche in den Gremien. Die Personalspekulationen laufen bereits auf Hochtouren. Als Kandidat Nummer 1 für den Fraktionsvorsitz gilt der bisherige Kanzleramtschef frei. Es sind aber auch andere Namen im Gespräch. Dirk Zeitler, Berlin.
1: Die USA verlegen inmitten des eskalierenden Iran-Kriegs, Medienberichten zufolge, mehr Kampfflugzeuge in den Nahen Osten. Das berichtet unter anderem das Wall Street Journal. Auch Tankflugzeuge befinden sich demnach auf dem Weg in die Region. Laut den Berichten könnte das als Zeichen für eine Vorbereitung auf eine mögliche Ausweitung der US-Angriffe verstanden werden. Ein schweres Erdbeben hat das zentrale Hochland von Peru erschüttert. Nach Angaben der Behörden kamen dabei mindestens 5 Menschen ums Leben. Laut US-Erdbebenwarte hatte das Beben eine Stärke von 5,5.
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4: Uns liegen zurzeit keine Verkehrsstörungsmeldungen vor. Alle aktuellen Staus und Blitzer findet ihr jederzeit auf antenne1.de oder ganz bequem in unserer Antenne 1 App.
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